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1: Gott, ist es heute wieder schwül.

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2: Wenn ich was heimlich mache, dann mache ich das ja so für mich, dass keiner irgendwas entdeckt. Was? Ja, Heidi, Gott ist bei dir auch.
3: Gott, gut.
2: Ha. Heidi, was heimlich mache. Also, und da gibt es ein wunderschönes schwäbisches Wörtli. Hellinger, sehr gut, wunderbar. Das ist doch ein wunderschönes Wörtli. Hellinger, benutzt man leider immer weniger. Oh, Hellinger, heute ist Hellinger kalt. Hellinger, in Unheilsfällen machen wir Hellinger. Und ja, und mir denkt, dieses Wort Hellinger, das hat es eigentlich verdient, dass man es wieder aus der Versenkung rausholt und benutzt. So, Frage an euch, was ist eigentlich das Gegenteil von Hellinger?
4: Oh, ha? Nix. Keine Idee, ne?
2: Ja, komm mit, Hellinger.
4: Ich gebe einen kleinen Tipp. Fängt auch mit E.
2: Mit E. E. Das Gegenteil von Hellinger.
4: Öffentlich heißt es öffentlich.
2: Öffentlich. Öffentlich mit E. Na ja, na gut. Das hätte man ja wissen können.
4: Wir sind ja im Schwäbischen, oder?
2: Na ja.
4: Öffentlich ist das Gegenteil von Hellinger. Also wenn ich was öffentlich mache, dann ist es schon nicht mehr Hellinger, ne? Dann ist es ja schon öffentlich.
2: Ja genau, dann ist es also, ja nicht mehr hier. Genau.
4: Ja.
2: Öffentlich mit E.
4: Öffentlich mit E, genau. So. Also das Stück heißt, wenn ich mein Ding... das Stück ja. Heißt Hellinger, glaube ich.
2: Das Stück heißt Hellinger. Ja, genau. Viel Spaß euch dabei.
4: Hey, mach schon mal. Kostet das Stück.
2: Was hast du denn?
4: Ich bring das Ding nicht nach Oglitz.
2: Was für ein Ding?
4: Mein Gürtel ist zweit.
2: Oh Gottes Wille. Zweit?
4: Ja, ich habe noch nichts gegessen.
2: Du hast noch nichts gegessen?
4: Selber schuld, gell?
2: Hä, selber schuld?
4: Ich habe noch was gegessen, das gibt es doch nicht. Das
2: ist jetzt ja, hebt es wieder.
4: Null.
2: Ja, was du hast?
4: Jetzt probieren wir es.
2: Ich hoffe. Gut.
4: Jetzt ist gut. Also Hellinger, nächstes Stück. So bringen wir auch Zeit rum, gell? Aber wir haben schon noch ein paar Stickler, so ist es ja nicht. Kann ich ja, oder wie?
2: Ja.

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1: Herzlich willkommen zu einer weiteren Sendung von Mundart Radio stellt vor. Das Geld liegt auf der Bank, heißt ein neu bearbeitetes Stückle, das in der Komödie Marquardt und Stuckert ab Mitte Mai nach 55 Jahren erneut aufgeführt wird. Der Intendant der Schauspielbühne Stuckert, der Axel Preuß, hat es dafür neu bearbeitet. Und Monika Hirschle hat das Stückle in ein modernes, schönes Schwäbisch übertragen. Vor kurzem war Probebeginn. Da bin ich zum Interview eingeladen worden und habe alle Schauspieler, die da mitspielen, kennengelernt. Zuerst hat mich mal interessiert, wer eigentlich hinter die Schauspielbühne Stuckert steckt.
2: Ja, vielleicht könnte einer ein bisschen was von eurer Bühne erzählen, was es hier so gibt, also das Marquardt und das alte Schauspielhaus. So mal grundsätzlich, wo wir hier sind.
3: Also was es da jetzt natürlich ansteht, was man vielleicht noch erzählen könnte, ist, dass dieses Jahr wird die Komödie Marquardt 75. Der 75. Geburtstag wird dann auch gefeiert, natürlich auch in der kommenden Spielzeit. Mhm. Also 1951 ist die ja gegründet worden und das ist das größte Privattheater in Baden-Württemberg. Mhm.
2: So. Und immer noch privat.
3: Genau, ja. Es sind also privat und es sind so knapp 100 Festangestellte, wobei die Schauspieler und Schauspielerinnen alles nur Gäste sind. Also die Festangestellten sind halt Bühne, Technik,
4: Verwaltung.
3: Es gibt eine eigene Schreinerei, ja. So Schneiderei, aber die Schauspielerinnen und Schauspieler sind nur Gäste.
2: Okay.
3: Die dann quasi zwar Wiederholungstäter sein dürfen, wenn sie es ganz gut machen, aber die nicht kein festes Engagement
2: okay.
3: haben und auch kein unbefristetes, sondern eigentlich immer so von Spielzeit zu Spielzeit hoffen und bangen damit, dass sie wieder spielen dürfen. Und da hältst du sehr frisch.
2: Ah ja, klar.
3: So. Und wie nicht.
4: Und wir sind drei Monate angestellt, also muss mehr auch. Ja,
2: aber es ist natürlich schon, wenn das Damoklesschwert immer hängt, gell, ist schon heftig. Ja, muss schon sagen, ja.
4: Aber wir sind alle tatsächlich Wiederholungstäter und haben schon in verschiedenster Konstellation auch schon zusammengearbeitet.
5: Und bei verschiedenen Intendanten.
4: Ja, auch, ja.
3: Und kennen uns auch schon. Zum Glück etwas länger und dann macht es auch nochmal ganz anders Spaß.
5: Und es erleichtert natürlich die Arbeit,
2: wenn man sich kennt. Und ein schwäbisches Stück ist eigentlich jedes, in jeder
4: Dinge mindestens, dabei,
2: mindestens, also auch mehr.
3: Ja. Genau. Okay.
2: Also sind die, wo ich dann meistens auch irgendwann mal da bin.
3: Letztes Spiel waren es zwei, durch Häberle und Fleiderer.
2: Genau.
3: Und
5: Mann mit Charakter.
3: Mann mit Charakter, das waren dann zwei. Aber sonst eigentlich immer eine schwäbische Produktion, wobei viele Zuschauerinnen und Zuschauer das ja auch mal so bedauern und sagen, da könnte ruhig immer mehr kommen und so. Mhm. Warum denn nur eins?
2: Ja. Also ist schon gefragt, kann man so sagen.
4: Ja, auf jeden Fall.
3: Es gibt da schon einen sehr
4: großen Fan. Doch, da gibt es ein besonderes Zielpublikum.
2: Also das heißt, es wird noch eine Weile so bleiben, hoffentlich.
3: Ja, so ein Mundarttheater.
4: Feste Instanz sozusagen.
3: Ja, ich glaube, das gibt es ja auch nicht so viel. Es gibt es zwar schon hier und da, aber viele sagen auch, es ist eben nicht ganz dieses schwäbische, ich sage jetzt mal blöd, Bauerntheater, sondern das sind moderne Geschichten. Hm. Nicht immer, aber...
4: Genau, so.
2: Aber das finde ich auch. Also es sind ja tolle Stücke auch dabei. Klar, gibt es mal einen Schwank, das muss man ja machen, ist ja kein Thema. Aber ich finde schon auch, so Tiefgang da.
3: Ja, genau.
4: Und es ist halt immer eigentlich ein bestehendes Stück, was dann von der Moni Hirschle übersetzt wird ins Schwäbische.
3: Ganz aktuelle Stücke, auch die dann in ganz Deutschland laufen, wie die Extrawurst, die jetzt im Kino verfilmt wurde. Die haben wir ja schon vor 3 Jahren, 4 Jahren mittlerweile ins Schwäbische übersetzt gespielt, also das war dann ganz aktuell.
2: Also was ich faszinierend fand, ist, dass der Intendant die Regie übernimmt im schwäbischen Stück.
3: Das haben wir uns auch nicht gesagt. Das haben wir
4: auch. Es ist auch lustig, wenn wir die Regieanweisungen auf Hamburger Schwäbisch bekommen. Er bemüht sich sehr.
5: Okay. Ja, gut. Wir haben auch, als er das zum ersten Mal gemacht hat, haben wir auch gedacht, der traut sich was.
4: Und der Regieassistent ist auch nicht schwäbisch. Okay. Also Texteinflüstern ist auch
2: schwierig.
4: Interessant.
2: Und wie steht es im Textbuch? Schwäbisch oder
4: Hochdeutsch? Ich gerne mal vorgehört. Wir haben uns heute schon über Dr. und Doktor
2: unterhalten. Das ist nicht so einfach, das glaube ich auch. Ja, super. Ja, und jetzt gibt es 6 Wochen, wo ihr das zusammen entwickelt. Ja, ich meine, die Geschichte, klar, die kennt man, aber wie gesagt, ihr müsst ja dann irgendwie in die neue Zeit rüberbringen. Wobei Bankraub ist ja auch in der neuen Zeit. Mhm. Wenn man jetzt über Gelsenkirchen nachdenkt, gell, ist das eigentlich
4: das top. Das haben sie in die Hände
2: gespielt. So ein Loch da in den Schrank dann einbasteln, ist ja echt der Hammer. Gell. Also wirklich top aktuell, das Stück, das muss man schon aussehen.
4: Ja, der Reinhold hat es gemacht als Vorbereitung auf die Rolle.
3: Das nennt sich Method-Acting.
6: Dann spielt er jetzt noch.
5: Exakt.
6: Wir haben doch eine Menge.
5: Ja, ich habe jetzt Umblasen.
2: Ich gehe mal davon aus, dass der Schlussgag, und deswegen schwätzen wir jetzt nicht über den Schlussgag, der gleiche bleibt. Ist eine faszinierende Idee. Wie bereitet man sich darauf vor? Gerade, ich meine, gut, sind das doch ein paar Schwaben hier, aber wenn man jetzt wirklich von Hamburg oder sonst woher kommt.
4: Also es ist interessant, weil wir uns immer wieder auch über einzelne Begriffe unterhalten, weil, wo kommst du her?
7: Ja, da Richtung Herberg.
2: Okay.
7: Ist nicht Alp, aber Richtung Schwarzwald jetzt.
2: Ja.
7: Aber ist nicht Schwarzwald.
2: Nee, vor. Nee. Aber ist schon klar, du bist allein, wo ich herkomme, Albstadt Ebinger, ja, tauscht mit Dinger zwei Orte weiter, die hast du nicht verstanden.
4: Ja.
2: Ja? Also wirklich faszinierend.
4: Ja, wenn Moni drüber hört, die sagt dann, das ist nicht Schwäbisch. Ich sage, doch, ich bin da aufgewachsen. Ja. Ich bin in der St. Anna-Klinik geboren, ich bin Schwäbin. Aber es ist tatsächlich.
3: Wir hatten es gerade drüber. Also dieses authentische Schwäbisch entsteht ja bloß, wenn du halt dein Schwäbisch
2: sprichst, genau.
3: Was dir ist, ja. So wie das Maul gewachsen ist, sage ich jetzt mal. Mhm. Und das ist natürlich manchen zu Schwäbisch. Manchen ist zu wenig Schwäbisch, also den eher zu wenig, glaube ich, weil das Stuttgarter Schwäbisch
2: ist
3: ja, also wenn man Leute hat aus dem Norden oder von weiter weg, die das dann angucken, die sagen oft, hab's mir schlimmer vorgestellt, ich habe sogar was verstanden.
2: Wenn hab's mir schlimmer vorgestellt?
3: Ich war mal im Hohensorgtheater, ich habe kein Wort verstanden, das war für mich komplett andere Sprache, nicht mal annähernd.
6: Das ist aber wegen einer echt andere Sprache.
3: Und da sagen die Leute oft, nö, das, man hat es dann schon verstanden, das ist jetzt so das Oberbreite,
2: das du Schwäbisch. Ja, klar. Also honoratiore Schwäbisch sozusagen.
4: Genau. Genau.
6: Das ist
4: auch
6: das Schwäbisch.
4: Und
6: der Fraktion bin ich.
4: Neu.
6: Akku.
2: Und kann man sich da wirklich auf diese Rolle, ich meine, gut, im Vorbereit ist ja kein Thema, aber nachher jeden Abend muss ja eigentlich erstmal deinen Text klar kennen und dann nur im Kopf haben, das darfst du jetzt aber nicht in Hochdeutsch sagen.
6: Mhm. Ja. Das wächst sozusagen.
2: Wächst
6: aber darüber machst du dir keine Gedanken.
2: Okay. Mehr.
6: Das ist wie die Schritte, die du tust, das ist wie, dass du setzt dich zu dem und dem Zeitpunkt, da denkt man irgendwann nicht, weil es ist ein Automatismus, der läuft. Okay. Solche Gedanken hast du nicht.
4: Man kommt gar nicht auf die Idee.
6: Wenn du Englisch spielen würdest, wärst du nicht mehr, würdest du dich das angewöhnen.
3: Ich vergleiche das auch immer eher mit, man hat ja im Alltag auch mit verschiedensten Leuten zu tun. Ob ich jetzt mit, sag ich mal, irgendwo auf dem Amt bin oder ob ich mit meiner Oma spreche oder mit Kindern oder mit Freunden. Man switcht ja automatisch auch da, ohne drüber nachzudenken. Weil man da über andere Themen hat und so weiter und so, steigt man ins Kostüm, hat die Kollegen und das Bühnenbild und dann... passiert das denn?
4: Es ist eher interessant, wenn einen Leute nur auf Hochdeutsch kennen, also wenn sie bisher nur Stücke gesehen haben, wo man Hochdeutsch gesprochen hat und dann auf einmal kommen sie in ein schwäbisches Stückle, also weil man automatisch ein anderer Typ wird tatsächlich.
6: Und hinter der Bühne wird auch mehr Schwäbisch gesprochen.
4: Ja.
6: Definitiv. Alles, was man uns 4 Jahre lang ausgetrieben hat.
3: Da kann ich manche Sachen halt auch einfach besser auf den Punkt bringen.
6: So sieht es aus.
2: Ist aber wirklich so. Ja. Es ist einfach vielseitigere Sprache wie Hochdeutsch, das muss man einfach sagen. Man kann viele Nuance eigentlich nur in Schwäbisch machen, das geht in Hochdeutsch, finde ich.
4: Ja. Und eigentlich hat der Axel eine Sache schon sehr gut verinnerlicht. Nett geschumpfe ist bloß genug. Das würde ich jetzt mal sagen.
2: Das ist natürlich für einen Intendant schon schwierig. Aber wenn man kennt, dann ist
4: ja. Ja,
2: gut. Das ist natürlich. Ja, 55 Jahre schon her, dass der Willi Reichert Bankräuber gespielt hat. Ich denke, dass der auch nicht astrein Hochdeutsch geschwätzt hat, der wird eher auch ein bisschen geschwäbelt haben, ob er jetzt dann, weiß ich nicht, ist ja doch ziemlich lange her, ob man damals das durfte. Ja, danach hat man es uns ja wirklich austrieben. Gell? Ich bin auch Jahrgang 60, also bei uns auch schon, hat man in der Schule gesagt, also wenn jemand ein bisschen schwäbelt, dann könnte er eigentlich auf alle Fälle nicht in eine weiterführende Schule kommen. So schlimm war das ja. Und von damals aus ging das ja auch alles. Gell? Und das ist schon, denke ich, eigentlich was, wo man drüber nachdenken muss, ja, und sagen muss, okay, wir wollen das, also ich will das nicht so und deswegen versuche ich das im Prinzip zu ändern. Ja. Mal gucken, gibt ja diesen Dialektverband in der Zwischenzeit, den hat Landesregierung noch angestoßen. Mhm. Ja, also Mundart e.V. gibt es. Mhm. Und dann gibt es aber auch einen Dialektverband Baden-Württemberg, wo dann alle Dialekte sozusagen abgebildet sind. Da gibt es übrigens, ganz am Rande bemerkt, eine Messe in Oberkirch, also im Schwarzwald, die nennt sich Dialekta. Ist im Juni, Ende Juni. Ja, super, finde ich klasse. Das erste Mal, dass sowas passiert. Gell? Und im Herbst, da gibt es so eine Art Preisauslobung von dem Dialektverband. Ich
3: schon beworben.
2: Ja, okay.
3: Alles klar. Ja, dann wird es zum Schluss.
2: Ja, also das fand ich, war bei der ersten Preisverleihung dabei. War eine tolle Veranstaltung. Gell?
3: Also ich finde es auch toll, dass so Dialekt,
2: also es passiert was.
3: Wie soll man denn sagen, Renaissance oder, also seit ein paar Jahren ist es ja auch in anderen Teilen von Deutschland, glaube ich, so, dass man da einfach merkt, es ist authentisch, die Leute können plötzlich Sachen anders auf den Punkt bringen.
5: Es hat, glaube ich, auch noch einen anderen Grund, sprachlich, im Dialekt bleiben ganz viele Begriffe und Wörter erhalten, ja, die sonst verloren gehen würden. Also das hat auch was mit Sprachkonservation zu tun, ja, mit der Bewahrung von Sprache, von Kultur in dem Sinne. Mhm. Ja. Deswegen macht man das, glaube ich, auch, hat es irgendwann realisiert, dass es so ist. Und
6: ja, das ich denke, der Kretschmann, der hat ja auch viel, viel Glück zu tun gehabt. Also das, vor diesem Ministerpräsidenten war das nicht so.
2: Ja. Das ist jetzt toll, dass Cem Özdemir reagiert.
6: Ja, vor allem, der ist jetzt der nächste Schwabe.
2: Kennen wir die CD von ihm? Romeo und Julia auf Schwäbisch.
5: Nein,
4: von Cem Özdemir.
2: Ja, super, ihr habt das Ding. Ganz klasse, wirklich ganz klasse. Also da kommt dann auch VfB und sonstige Sachen drin vor bei Romeo und Julia. Aber so der Grund, der Gedanke war Romeo und Julia auf Schwäbisch. Klasse, ja. Und von daher, ich glaube, wir sind auf einem guten Weg. Ja. Und wie gesagt, vielleicht auch für euch, dass vielleicht dann doch das zweite Stück Leano kommt. Das wäre natürlich echt.
3: Ja, also ich finde, dauerhaft schon so eine Entwicklung auch durch so Comedians wie dann den Teddy oder so. Also ich kann mich noch erinnern an meine Anfangszeit, Schauspiel, wenn da mal was zu drehen war in Berlin, schon so, weiß ich, vor 15 Jahren, dann war man immer so ein bisschen, wurde man eher so trottelig dargestellt, so mit dem Schwäbisch.
6: Und so, immer.
3: Und so in den letzten
5: das war in jedem Dialekt so.
3: Aber jetzt hat es in den letzten 5 Jahren eher so ein bisschen was, unter anderem glaube ich durch so Leute wie Teddy, auch bei jüngeren Leuten, das wird sich sexy, wenn man so ein bisschen Dialekt spricht. Ja, kannst du das nochmal machen, hey, das ist voll witzig. So, dass dann eher so gefragt ist. Ja, doch.
6: Schwäbisch ist sexy.
3: So steht
6: man auch. Leute, ich bin beim
3: Hintergrund. Das ist die Wahrheit. Bei jüngeren Leuten schon. Ja,
5: ich höre und staune. Ja.
3: Das ist echt so.
2: Ja. Gehen wir aber nochmal zurück zum Stück selber, da haben wir noch gar nicht richtig angefangen. Eigentlich haben wir immer drum rumgeschwätzt. Das Geld liegt auf der Bank, heißt das Stück, Lea. Ich habe es ja vorher schon ganz kurz gesagt, ihr werdet das von der Zeit her ein bisschen näher holen. Was erwartet die Zuschauer? Können wir da schon was sagen oder ist das noch zu früh?
5: Was erwartet die Zuschauer? Also man könnte das natürlich behaupten, es wäre ein Krimi. Das würde aber zu kurz greifen. Es ist ein Stück über eine Familie, die lustigerweise ihren Lebensunterhalt dadurch bestreitet, dass sie Banken berauben. Hauptsächlich der Papa mit seinen 2 Buben. Und das geht eigentlich relativ lange gut. Bis eines Tages, Punkt, Punkt, Punkt. Und jetzt mache ich es spannend. Und dann gibt es einen Zeitsprung, 40 Jahre später. Und der Papa versucht dann wieder in seinen alten Beruf einzusteigen, nämlich Bankräuber. Das ist aber nicht mehr so leicht. Ja, da gibt es technische Schwierigkeiten, es gibt
4: familiäre Schwierigkeiten,
5: genau. Ist alles immer so einfach. Ja.
3: Körperliche Schwierigkeiten. Vor allem für den Sohn.
4: Für den Euler.
2: Wenn man bei nicht jünger.
5: Ziemlich fit.
4: Und auch nicht schlanker.
2: Wem sage ich das?
5: Und für den Papa wäre das eigentlich gar kein Problem, der ist noch relativ fit schon. Ja. Ne? Aber die Söhne sind dann halt immer so ganz auf der Höhe. Genau. Und dann gibt es einen Schluss. Punkt, Punkt, Punkt.
2: Das heißt ja aber auch, man muss, jetzt gerade beim Hauptdarsteller, mal kurz 40 Jahre altern.
5: Ja.
2: Macht es die Maske dann einfach so und das funktioniert? Oder das kann man sich ja eigentlich so als Außenstehender fast nicht vorstellen, dass man geschwind sozusagen über den Akt mal kurz 40 Jahre älter.
4: Also in Reinholdsfarben muss es eigentlich erst mal 40 Jahre verjüngen.
2: Ah.
4: Und dann wäre eigentlich 30.
2: Ja.
4: Um ganz genau zu
6: sein. Genau. Da macht die Maske viel, aber da macht auch viel das Bühnenbild, da macht viel das Rundherum, das Kostüm macht sehr, sehr viel.
2: Aha,
6: wenn du jetzt überlegst, ein 70er-Jahre-Kostüm, was das macht.
2: Ja, das stimmt. Das
6: also
2: stimmt.
6: Da ist viel Farbe, ja. Da ist viel Bimbabum, ja. Und dann ist er dann kann man da sehr, sehr viel machen. Ich glaube nicht, dass da wahnsinnig viel mit der Maske passieren wird, weil es recht schnell geht.
2: Na ja,
6: da wird sehr viel mit
5: Maske. Hast du eine Ahnung?
4: Du hättest die Jungs sehen sollen, die erste Probe, die war schon super. Ja,
3: es ist schon, wie du sagst, das erstmal kann man sich nicht vorstellen und darauf waren wir auch am meisten gespannt. Mhm. So, oder sind es noch, weil wir sind ja noch am Anfang. Wie werden diese 40 Jahre in dieser kurzen Zeit gezeigt? Wir starten 1977, da sind die Söhne Teenies.
2: Ja.
3: Also Stefan und ich spielen 16 und 17. Mhm. Das heißt, wir müssen auch erstmal extrem verjüngt werden, mit Perücken, mit Kleidung.
2: Ja.
3: Und dann halt innerhalb von kurzer Zeit sind wir Ende 50.
2: Ja, ja gut, der Lloyd Harmer hat da schon viel Geld. Man. Klar, ja, 70er ja. Waren wir alle lange her. Gell?
4: Ja.
6: Das sind so diese Äußerlichkeiten. Ja. Dann funktioniert das wunderbar.
4: Also
6: genau.
4: Da
6: keiner sich Gedanken.
2: Aber ist doch ein Riesenaufwand, wo da eigentlich im Hintergrund läuft, was die Leute ja gar nicht sehen, wenn sie erstmal kommen. Gell?
6: Die Illusion.
3: Aber das ist das Tolle am Theater. Also ich meine, beim Film könnte man natürlich mit viel Zeit da ganz tolle Sachen machen oder mit der KI oder wie auch immer. Aber das ist ja das, was jetzt den Abend so reizvoll macht, dass man dann sieht, okay, wie machen die das jetzt, dass die innerhalb von kurzer Zeit von 17 auf 57 oder von 40 auf 80, wie wird es gespielt und so? Und darauf freuen wir uns ja
4: auch. Also wir haben ja zum Beispiel auch nie die Originalkostüme schon während der Probe, sondern wir kriegen Probenkostüme rausgesucht, die aber in Anlehnung sind an das, was der Ausstatter, in dem Fall Tom Grassoff, sich überlegt hat. Und das war schon ein Highlight auf der ersten Probe, wo wir alle hier breite Schlaghosen und in schreienden Farben unterwegs waren auf einmal. Das macht schon auf jeden Fall was mit.
5: Ja, und das macht dann auch nochmal was, wenn die Originalkostüme da sind.
4: Ja.
5: Ne? Ich probe gern, also es gibt ja Leute, die proben gern in Probenkostümen. Ich halte mich da eher zurück, weil ich denke, ich muss mir das vorher erspielen. Ich muss das mit meinem Körper, mit der Sprache, mit der Mimik oder versuchen darzustellen. Und wenn dann nochmal das Kostüm dazu kommt, es gibt ja bei uns ein Sprichwort am Theater, wenn Kostüm und Bühnenbild dazu kommt, das sind nochmal zwei Kollegen, die dazu kommen. Also den Stellenwert hat es.
4: Auch mit den schnellen Umzügen. Also das sind ja eben nicht nur wir auf der Bühne, sondern da muss hinten halt auch alles richtig laufen. Es gibt dann ja auch einen Komplettumbau vom Bühnenbild. Einmal eben, was spielt in den 70ern und dann 2017.
2: Also auf alle Fälle ist eine Zeitreise sozusagen auch in die Vergangenheit. Das ist ja schon für die Besucher spannend. Ja, wie war es? Ja, wenn man sich das überlegt, ist ja irgendwas da in den 70er Jahren war. Gell?
4: Ja.
2: Allein die bunte und Schlaghose. Das ist natürlich sofort. Ja, klar. Und lange Haare. Genau, ich habe auch mal irgendwann Locken gehabt in der Zeit. Ja, war schön. War echt schön. Ja, ich denke, dass wir eigentlich jetzt schon vieles besprochen haben. Fällt euch noch irgendwas ein, wo ihr erzählen wollt oder was ihr jetzt vergessen habt, vielleicht zur Frage?
5: Wie lernt man so viel Text?
2: Genau.
4: Das ist so eine typische Publikumsfrage.
5: Ja, ich glaube, unsere Lieblingsfrage, oder?
4: Ja, wie machst du das, Reinhold? Wie lernst du so viel Text?
5: Das verrate ich dir nicht. Nee, da hat ja jeder seine eigene Methode, Text zu lernen. So. Man lernt natürlich vor. Ja? Man guckt, dass man sich so viel wie möglich ins Gehirn reinbinst. Und dann auf der Probe wird es dann nochmal mit Bewegung verschränkt und sowas. Und der Körper merkt sich das dann natürlich hoffentlich auch.
2: Mhm.
5: Ja.
6: Es gibt aber auch Texttiere, so wie in der Schule. Ja. Leute, die Reihen sofort auswendig können oder auch in Mathe immer checken. So gibt es auch Leute, die gucken sich Text an und können es.
4: Meinst du dich jetzt? Oder?
6: Nein, ich meine mich eben.
4: Achso, ich freue mich.
6: Es gibt aber so Leute.
4: Ja, das schafft es. Und wir haben auch keinen Souffleur, weil das auch immer eine beliebte Frage ist. Es sitzt da keiner, weder Backstage noch in der ersten Reihe.
3: Nee. Hier bei Auschwitz, also wir spielen ja Auschwitz, bedeutet, wir spielen jeden oder fast jeden Abend über Wochen.
2: Ja.
3: Und da ist es nicht so wie im Staatstheater, also die ja Repertoire spielen, also immer was anderes.
2: Ja.
3: Da braucht man das dann, glaube ich, schon. Ja. Wenn das Wochen her ist, dass du das gespielt hast, aber da wirst du ja 6 Wochen im Stück spielen, dann machen wir das nicht. Aber ich finde, es gibt auch 2 Unterschiede beim Textlernen. Es gibt Stücke, die haben eher so große Textblöcke, Monologe oder einfach größere Textpassagen, die ich mir dann wirklich reinbimsen muss. Und dann gibt es aber auch Stücke, die funktionieren ja nur im Clip-Clap, nur im Dialog. Da ist es immer, finde ich, schwieriger, allein zu lernen. Da brauche ich dann auch die Probe. Was passiert denn da? Was machen wir denn? Das sind ja alles Absprachen. Kommst du rein? Machst du irgendwas?
6: Da lernt man dann eher auf.
3: Genau, dann wirkt es dann sehr viel visuellem Vorgang.
5: Ja.
2: Also das heißt, ihr bereitet euch jetzt diese 6 Wochen vor und macht ihr dann nebenher trotzdem irgendwelche anderen Sachen?
4: Müssen wir ja.
2: Ihr müsst erleben, sozusagen. Okay, das ist dann schon... Weil das ist ja genau das, was du gesagt hast. Ja.
4: Also Jörg spielt ja abends hier noch im Hexagramm.
3: Genau, das überschneidet sich jetzt gerade. Das gibt es natürlich auch manchmal. Das mit dann
2: aber das Aldi läuft dann schon ein Stück. Also von daher ist mir da schon eher fest.
3: Genau, also ich spiele der Hexer jetzt auch nicht auf Schwäbisch heute Abend. Nee, aber das ist dann schon manchmal so ein bisschen... Ja, aber ich würde das auch vergleichen mit Jobs, wo man halt mehrere Projekte auch hat. Und es gibt Zeiten über mehrere Wochen, wo man halt dann... so eng getaktet ist, dass man dann von einem Stein ins nächste switcht und
5: verschiedene Baustellen.
3: Es ist halt dann absehbar zum Glück und dann kann man sich nur auf das Stück.
6: Ja, aber man kann auch 4 Stücke gleichzeitig spielen. Das geht.
3: Genau.
6: Also, weil man das wirklich miteinander verbindet.
4: Interessant wird es, wenn es die gleichen Kollegen sind, aber anderes Stück.
6: Interessant, aber das geht. Also ich hatte auch mal eine Phase, wo ich sehr viele unterschiedliche Sachen gemacht habe und es ging wirklich. Mhm. Also weil es wirklich immer andere Baustellen sind. Es ist wie unterschiedliche Autos fahren.
2: Okay.
6: Man denkt, es ist komplizierter, als es ist.
2: Es macht halt eigentlich nicht kleiner, als es sind. Ich
6: finde das faszinierend. Nein,
2: ich könnte das nicht. Ja. Wie gesagt, ich habe da meine Schwierigkeiten mit so ein paar Kleinigkeiten, die rüberzubringen. Gell. Ja, aber dann bin ich wirklich gespannt. Ich selber bin leider in der Zeit im Urlaub. Ich habe es gerade erzählt, ich werde am 30. Juni, also eine von den letzten Veranstaltungen, werde ich besuchen.
6: Da können wir was sagen.
2: Bitte?
4: Ja,
2: genau.
4: Das ist am 15. Mai.
3: Dann sagst du, mach dich nochmal bemerkbar und sagst Bescheid. Ja. Und das interessiert mich dann im Anschluss, wie du es.
2: Ja, das wäre, wie es dann gelaufen ist, das wäre echt schön.
3: Vielleicht können wir da auch
2: nochmal ein bisschen was machen.
3: Schön
2: Stimmt. Bis dorthin müssen wir nachher das neue Programm.
4: Ja.
2: Ich glaube, das läuft ja dann auch vorher schon. Also, ich finde das ganz toll, wie gesagt, ich könnte es nicht. Daher Hochachtung für euch alle. Aber ich finde. Allein, was ich jetzt gesehen habe, tolle Truppe. Es muss einfach Spaß machen, miteinander zu arbeiten.
6: Uns macht es Spaß.
4: Ja.
2: Das glaube ich, ja. Und ja, wie gesagt, ich freue mich dann auf den Schluss, zum dann nochmal gucken, wie es dann wirklich war. Vielen Dank.
6: Sehr gerne.
5: Gerne.
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9: Das nächste Gutzle hat einen starken Bezug, wie ich sage, autobiografischen Bezug. Und zwar ist es so, ich bin in Stuttgart geboren und bin in Leinfelden aufgewachsen. Jetzt ist mir es aber in Leinfelden zu eng geworden. Ich wollte raus in die weite Welt, wo Lichter sind, wo was los ist. Und dann bin ich nach Bernhausen gezogen. Jetzt war es in Bernhausen zugegebenermaßen ein bisschen heller, weil sie näher am Flughafen dran sind. Also ein gewisser Fortschritt war es, aber nicht wirklich. Jetzt habe ich aber in Bernhausen eine junge Frau kennengelernt, die hat Esther geheißen. Ich vermute bis heute, sie hat Esther wahrscheinlich geheißen. Aber ich habe Esther gesagt zu ihr, wie jeder Schwab. Ich bin sehr froh, dass sie nicht Christiane geheißen hat. Oder Astrid. Auf jeden Fall hat sie Esther geheißen und die Esther und ich, wir haben uns sehr geliebt. So im Alter von 17, haben uns aber mit 18 auseinandergelebt gehabt. Die Trennung war unvermeidlich Und das Blöde ist aber, dass die Esther weiterhin in Bernhausen wohnt, so wie ich auch. Und jetzt treffen wir uns öfters im Ort. Und das ist nicht ganz einfach. Das ist nicht ganz einfach, weil eine gewisse Schwingung ist noch da. Aber es langt halt nicht für mich, was willst du machen? So, und jetzt ist aber so, dass wir uns da begegnet und so ein bisschen aus dem Weg gegangen. Und von einer solchen Begegnung in den breiten Avenuen Bernhausens. Ja, also lachen Sie nicht, Bernhausen hat breite Avenuen. Die breite ist die Avenue 8, die A8. Gell? Und jetzt stellen Sie sich vor, oder sagen wir, Sie müssen sich gar nichts vorstellen, ich erzähle es ja alles. Okay, gell? Also ich erzähle Ihnen jetzt von einer solchen Begegnung in den breiten Avenue in Bernhausens, in der Hauptavenue, in der Hauptstraße. Und hören Sie selbst, das Lied ist im Original von den Beatles, Herr Kapellmeister, bitte. Im Original von den Beatles, hier in einer sehr schönen, getragenen Version, wie sie Frank Sinatra einige Jahre später aufgenommen hat. Und es geht um die Esther, es geht um mich und auch ein bisschen um Bernhausen.

sehr scheinig meint, es sei ihr Schwester quer. Es wäre wahrscheinlich das Beste quer, ganz genau. Vielen Dank. Vielen Dank.

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1: Herzlich willkommen zur neuen Sendung von Mundart Radio stellt vor. Im März 2026 hat mit Stuttgarter Zeitung besucht, um ein Interview zu machen. Mit dabei war auch der Werner Kuhnle, der Fotograf. Da er ja viel rumkommt und auch Schwäbisch schwätzt, habe ich gedacht, frage ihn mal, ob er nicht die eine oder andere Begebenheit zum Thema Mundart erzählen kann.
2: Also Schwäbisch finde ich ein ganz schöner Dialekt. Das ist manchmal, wenn man vielleicht beruflich, ich war früher nicht Fotograf, sondern habe mal im Maschinenanlagenbau gearbeitet, wenn du dann im Ausland bist oder in andere Länder, in andere Bundesländer, na, tust du vielleicht ein bisschen schwer, aber die verstehen du dann vielleicht nicht so. Eine kleine Story, ich war oft in Asien, in Korea, und da waren wir auch abends mit Kollegen zusammengesessen, mit Deutschen und auch Planer von Korea, und ich habe das auf Englisch dann geschwätzt, und plötzlich klopft mir eine auf die Schulter und sagt, bist du aus Stuttgart? Und so ist das, also selbst im Englischen kommt der Dialekt durch. Und eine Geschichte, also das Fotografieren, das jetzt schon viele, viele Jahre macht, das ist für mich Leidenschaft, und ich habe dann auch wirklich schon tolle Menschen kennengelernt und auch Künstler, und ich glaube, der bekannteste ist eigentlich unser Wolle, den ich mehrmals so auch fotografiert habe, und da war sofort ein Kontakt da, also der hat nie irgendwo arrogant gewirkt und war ganz toll. Und die letzte Begegnung mit ihm, die war im Bräuningerland. Da gab es eine Kunstausstellung, und zwar haben viele, viele Künstler die Eier, die sie gekriegt haben, 2,50 Meter große Plastikeier, die haben die gestalten können, sei es mit Farbe anstreichen, mit Stoffe bekleben, verschiedene Techniken. Und ich war dann 2-3 Mal beim Wolle daheim, weil er in Backnang war und Freiberg nicht so weit weg ist, und habe dann ihn auch ein bisschen intensiver kennengelernt, und das war echt total klasse. Und am Donnerstag vor Karfreitag war dann in Bräuningerland eine Versteigerung, und da sind die Eier dann versteigert worden für einen guten Zweck. Und diese Versteigerung, die ist eigentlich so gut gelaufen, dass damals der Sendermanager gesagt hat, komm, wir sitzen zusammen und trinken noch ein bisschen Osterweile, Osterbierle oder sowas. Und es war dann so eine tolle Stimmung. Ich habe da auch noch ein bisschen fotografiert, und ich bin dann heimgekommen zu meiner Frau und habe gesagt, du, ich habe eine wahnsinnige Idee. Wenn ich einen runden Geburtstag feiere, da frage ich mal der Wolle, ob der kommen wird. Und na, war sag ich auch. Einverstanden, zufrieden. Und sie hat gesagt, oh, das wäre mal eine gute Idee. Und ich glaube, der Wolle wäre ein bisschen günstiger wie jetzt Stones und so. Und das hätte man irgendwo schön in den Griff gekriegt. Und es war ein super schöner Fototermin. Und dann war es so, am Ostermontag, glaube ich, da war Formel 1 Rennen, und all 2 Stunden später, nachdem der Renner das vorbei war, ruft eine Bekannte, die da auch bei der Aktion dabei war, die auch künstlerisch tätig war, ruft sie an, ob ich noch die Bilder habe. Dann habe ich für mich gedacht, das war jetzt vor 3 Tagen. Und dann habe ich gesagt, klar habe ich sie. Und dann sagt sie, das ist jetzt auch für mich ein bisschen emotional, ja, der Wolle war verstorben da, der war da, hat das Formel 1 Rennen angeguckt und hat dann, ja, einfach sein Leben ist zu Ende gegangen. Und jedes Mal, wenn ich im Auto sitze und ich höre da, ich muss die Straßenbahn noch kriegen oder so, das ist einfach emotional, wie jetzt gerade auch.
3: Ja, das glaube ich schon. Der Wolle war wirklich ein ganz besonderer Mensch. Er hat auch für viele, viele andere Künstler Steigbügelhalter sozusagen gemacht und hat viele auf den Weg gebracht, die heute noch von ihm schwärmen. Also das, da haben wir wirklich einen ganz schweren Verlust erlebt.
2: Und auch, er war ja auch Lehrer. Hat es auch, glaube ich, ziemlich lange noch gemacht. Also der hat zwar viele Lieder geschrieben, aber er ist nicht Millionär geworden. Er hat da wirklich kämpfen müssen, aber er hat gekämpft mit Leidenschaft. Ja. Und das war eigentlich schon.
3: Ja, bei ihm hat man gemerkt, dass auch die Mundart eigentlich die Basis ist und dass er wirklich dadurch auch geerdet wird. Also vielen Dank für die tolle Geschichte.
2: Dankeschön, hat mir auch Freude gemacht.

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Alex Köberlein, Frontmann von Schweißfuß und Krachmusikow. Nach 27 Jahren eine kleine Wiedervereinigung. Riedel Diedel und Didi Holzner plus zwei schwäbische Gastsänger und Alex Köberleins neue Band. Und der erste Titel, den sagen wir gemeinsam an. Einer ist immer. Bitteschön.

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0: 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Das ist doch auf Schwäbisch viel besser. Viel besser.
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3: Komme nun aber an dieser Stelle zu einem durchaus jovialen, lebenslustigen, ja atmosphärisch nostalgischen Stück. Es ist eine Ode an eine Viktualie, ein Loblied an ein regionales Nahrungsgut. Gleichzeitig ist es für mich aber auch eine Art Sozialstudie eines hier ansässigen, leider vom Aussterben bedrohten Menschenschlages. Spiele es mit dem Kapodaster auf dem vierten Bunde, und zupfe dazu in zwar melancholischer, aber dennoch nicht resignativer Laune.

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1: Als der Gitze mal wieder bei mir daheim in Steine am Tresen gehockt ist, das tut er öfter in letzter Zeit. Ja, früher hätte ich ihn gar nicht so richtig leiden können, aber da habe ich ihn näher kennengelernt und jetzt mag ich ihn. Oft ist umgekehrt, gell? Ja. Und da hat er mich gefragt, du, wir spielen, also hat er erzählt, wir spielen da in Weissach und Wolle, große Sache. Magst du nicht mitmachen? Und da habe ich gesagt, ich. Dann hat er gesagt, ja, du. Und dann habe ich gesagt, nein, nein. Und dann hat er gesagt, doch, doch. Und dann habe ich gesagt, nein. Neu. Und da hat er gesagt, ha komm, komm. Und deswegen bin ich heute da. Weil, so manchmal zumindest, bin ich nämlich faul wie Sau.

0: sagt, will jetzt ist gar nicht mehr hier. Doch noch ein paar Schwaben dabei.
1: Ein paar?
0: Sonst singe ich es halt für die.
1: Oh ja.
0: Seht ihr, wie der sich noch freier kann.
1: Ich komme halt noch freier.
0: Neulich fahre ich mit dem Zug nach Schorndorf, rufe auf und merke gar nicht, dass ich im Automat eine Karte nach Stuttgart kaufe. Im Zug streite ich mit dem Schaffner rum, der sagt, man kann nichts machen.

0: Mit euch war's auch schön. Dankeschön. Kommt gut heim. Vielen Dank. Dieter Hildenbrand am Bass.
1: Günter Wölfle, Gitarre und Gesang.
2: Zwischen Nordschwarzwald im Süden und Westen, im Strohgäu und im Schönbuch im Osten und im Stromberg im Norden liegt der Schäßgei. Es gibt dort viele Täler und

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0: Dankeschön!
1: Am Stammtisch, Sonntagmorgen sind wir, Karte gespielt und so weiter und so fort, gelacht wie die Sau. Und plötzlich ist der Platz neben einem leer. Einer ist von uns gegangen. Einer, das so überraschend gekommen ist, wo wir alle schockiert waren. Dann fällt einem ein, wie er war, seine Art, seine Lustigkeit. Und mir ist eingefallen, dass dieser Mensch ein Lieblingsliedkit hat. Und das habe ich ihm gewidmet. Und jetzt hört sich an, das ist natürlich etwas, wo ein bisschen reingeht. Und das darf es aber auch.

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1: Dankeschön.
2: Dankeschön und ade.
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2: Tschüssi.
1: Danke, ade.
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1: Tschüss.

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0: Meine sehr verehrten Damen und Herren, hätten Sie eine Minute Zeit für mich? Gut. Dann möchte ich Ihnen das nächste Stück vorstellen. Sie müssen sich vorstellen, es handelt sich bei diesem Lied um ein Stück auf tonaler und textlicher Basis. Schon im Titel manifestiert sich Name und Bezeichnung von der Künstler Monade, wenn nicht gar Monade gefeilt und gearbeitet hat. Seit nun mehr als vielen, vielen Jahren steht dieser im Dienste der Verrichtung von Obliegenheiten bezüglich des ihm zugedachten kreativen Schaffens, was nichts anderes bedeutet als das tägliche tätige Handeln im Auftrag der künstlerischen Pflicht innerhalb gewisser schöpferischer Aufgabenbereiche. Und ich bin überzeugt davon, dass auch dabei seine Auffassung den Glauben an die eigene Meinung über seine persönlichen Ansichten offensichtlich macht. Und lassen Sie mich zum Schluss noch nicht unerwähnt sein lassen, dass ich nun zum Ende meines kleinen Vortrags kommen möchte. Nehmen wir zum Beispiel den Anfang. Gerade der Anfang ist ja zu Beginn von großer Relevanz. Das heißt, es muss hier natürlich eine wichtige Relevanz sein, sonst könnte die Stellung mancher Position verstärkt schwächen. Und dies wäre natürlich nicht in unserem Sinne. In diesem Sinne bedanke ich mich nun recht herzlich bei Ihnen und möchte nun zum Stichwort Qualität kommen. Qualität ist für mich nicht nur ein Schlagwort, nein, Qualität ist für mich auch ein Stichwort und Fremdwort. Es kommt aus dem Lateinischen und es heißt, dass Lateinisch eine Todessprache sei, die leider kein Mensch mehr erlernen möchte. Aber sehen Sie, so ist man doch kaum in der Lage, dem eigenen Standard und dem Standard, apropos Standard. Wir in Baden-Württemberg, Standard morgens früh auf. Und schon da beginnt unser Geschäft im Dienste der Arbeit, was für uns nicht nur Beruf, sondern im eigentlichsten Sinne Bereitschaft zur Beschäftigung heißt. Und sehen Sie, da muss man wieder ansetzen. Es muss endlich wieder nach dem Prinzip der Grundlagen verfahren werden. Denn genau diese Grundlagen sind schließlich das elementare Fundament unserer Basis. So, danke Ihnen nun vielmals für Ihre geteilte Unaufmerksamkeit und wünsche Ihnen mit dem nun folgenden Stück, bei dem es sich um ein Stück handelt, das zu den stillen Meisterwerken gezählt zu werden, durchaus in der Lage ist. Ich möchte sagen, ich bin stolz darauf, Ihnen dieses Stück nun vorgestellt gedürfen zu haben. Denn gerade dieses Stück repräsentiert ja die Idee, die dem Gedankengut zugrunde liegt, dem verhaftet wir zu sein, vorzugeben scheinen. Jedenfalls viel Vergnügen mit diesem Stück. Gewissermaßen ein Paradestück aus dem Bereich der vermeintlich volkstümlichen Weisen. Beim erstmaligen Hinhören mag es einfältig, naiv, ja vielleicht sogar arglos und bieder wirken. Aber dieser schlichte Minimalismus entpuppt sich später als oszillierender Orkus zwischenmenschlicher Abgründe postmoderner Mann-Frau-Kind-Beziehungen. Man erkennt dabei schließlich, was geschieht, wenn Menschen mittels nonverbaler Injurien in rhetorische Wortlosigkeit verfallen und ihr eigenes stummes Schweigen für nicht einmal der Rede wert befinden. Dies macht dann selbst eloquenteste Wortmenschen wie mich sprachlos. So, ich hoffe, ich konnte Ihnen nun Aufschlussreiches zum Thema Hauptgegenstand des Grundgedankens von Problemen vermitteln. Hätte ich nichts gesagt, so hätte dies nur dem allgemeinen Schweigen das Wort geredet. Und der Künstler hätte das eine oder andere Stück mehr erarbeiten müssen. Diesem überreiche ich nun wieder das Ruders Agilien. Dankeschön, auf Wiedersehen. Und denken Sie stets daran zu denken, was ich Ihnen gesagt habe.
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0: Italiener und ein Hund und der Italiener und die Frauen.
1: Das war jetzt ein Übergang, du mein Lieben Schwan.
0: Hund, Frauen und ja. Beide sind. Ja, okay. Vier Weiber haben in der Heim und ein Hund, Selavi. Der einzigste, der keine Haar auf dem Kopf hat, bin ich. Und trotzdem schiebt man es eigentlich Evel auf mich.

Und stellt euch vor, ihr seid eingeladen, um 8 Uhr geht's los und 10 nach 8 Uhr steht sie immer noch in der Dusche, in der Unterwäsche. 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

Nun zu einem selten gewählten Thema, der Italiener und die Streuobstwiese.

0: Cabrio.
1: Falcon, Carrera, Targa.
0: Cabrio.
1: Cabrio.
0: Coupé. Und unseren huldvollen Luciano Epirotti. Dankeschön.
1: Aha, Epirotti. So. Wasser, Sidney.
2: Super.
1: Was kommt jetzt noch ein Lied? Aber Spannung war gut, oder? War super.
2: Ich glaube, ausziehen könnte man echt besser. Jetzt aber nur mal.

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1: Herzlich willkommen zur weiteren Sendung von Mundartradio unterwegs. Die heutige Sendung kann im Café Bricklebrit in Walheim aufgenommen. Gleich zwei Sebastian Blaupreisträger, der Hanno Kluge und der Anton Tauscher haben da ihr Programm Knitz und Liederlich aufgeführt. Vor ihrem Auftritt haben ihr ein kleines Interview mit ihnen geführt.
2: Schön, dass ihr heute bei euch sein darf. Knitz und Liederlich, was erwartet mir heute Abend?
3: Ein buntes Programm in aller Vielfalt, mit ernsten Themen, lustigen Themen, mit liederlichen Themen, mit Knitze-Themen, eben wie der ganze Programmpunkt heißt.
2: Knitz und Liederlich, da bin ich echt drauf gespannt. Vielleicht könnt ihr ein bisschen mal von euch was erzählen, wo ihr herkommt.
3: Ich bin der Hanno Kluge, ich mache schwäbische Mundart seit 1980, habe mittlerweile 9 Bücher veröffentlicht, komme aus Dagersheim bei Böblingen. Ich bin gebürtiger Sindelfinger, aufgewachsen in Böblingen und wohne aber in Dagersheim, gehört aber mittlerweile auch zu Böblingen dazu.
4: Und ich bin der Toni Tauscher. Ich spiele seit 78 Gitarre und seit 81 mache ich Mundart. Also seit 81 trete ich auf mit Mundart. So, und hat verschiedene Besetzungen. Das eine war mal Almanach, das gab es 10 Jahre lang. Da gibt es auch alte LP, da gibt es so richtig alte Schellack noch. Ja, dann hat die Fortsetzung gefunden mit dem Roland Geiger, das ist der Querflötist gewesen von Almanach noch. Mit dem habe ich weitergemacht, da gab es ein Musikkabarett, das hieß Ohrenwachs. Und mittlerweile heißt es Duo, nur noch mir zwei, die Albträumer. Und das ist schwäbisches Musikkabarett. Das heißt, wir nehmen uns selber auf die Schippe, die Instrumente auf die Schippe und ein bisschen so die Musikwelt um uns rum.
2: Das sind ja zwei doch sehr... Ja, wenn man mal das hat, also Sebastian Blaupreis gekriegt hat, dann ist das ja schon was Besonderes. Und zu der Zeit, wenn ich das richtig verstanden habe in der Zeitung, ihr habt ihn zu zwei verschiedenen Zeiten gekriegt, diesen Preis.
3: Ja, mein Sebastian Blaupreis war der für Literatur und beim Toni war es für Musik, für Liedermacher. Das waren deswegen zu verschiedenen Zeiten. Bei mir war es 2002 und 2008 für Literatur.
4: Genau, und ich 2004 mit meinem Freund zusammen, dem Roland Geiger, mit dem Duo Die Albträumer. Okay. Und da war der Siegertitel der Herbst und das haben wir damals gewonnen, ja.
2: Zu der Zeit habt ihr euch nicht kennt oder wie seid ihr zusammengekommen?
3: Wir haben uns kennengelernt, wo die Schwäbische Mundart e.V. unter der Ägide

0: der von der Sigrid Früh in Altdorf gegründet wurde.
1: Also für zur ersten Zeit im Prinzip.
2: Ja, wir haben uns in die Gründungsmitglieder
0: kennengelernt.
1: Wieder was gelernt.
0: Und da haben wir dann irgendwann auch beschlossen, dass wir zusammen was wagen könnten. Und unseren ersten gemeinsamen Auftritt hatten wir dann im Jahr 2000. Und
2: Januar 2000 in Fellbach.
1: Also sogar vor der Zeit, wo dann mit Sebastian Blaupreis und dann
0: schon vorher.
1: Also schon sehr lange Zeit, 17 Jahre, das ist doch eine ganz
0: ordentliche Zeit. Ja, harmoniert auch ganz gut.
2: Doch, wir sind auch ganz zufrieden immer.
1: Also jetzt bin ich wirklich gespannt auf heute Abend, was mich da erwartet. Dann danke ich erstmal für das Gespräch und freue mich auf das Kommende.
0: Wir freuen uns auch.
3: Und jetzt wünsche ich euch viel Spaß bei Bedenkliches und Ergötzliches auf Schwäbisch.

0: Guten Abend. Wir möchten Sie einladen zu einer kleinen Reise in ein fremdartiges Land. Ein Land, in dem die weißen Silberdisteln und die blauen Beeren dornenbewehrter Schlehenhecken dem stillen Genießer das Hemd in die Gesäßfalte ziehen. Wir möchten Sie einladen zu einer Reise in ein Land, dessen Ureinwohner sich vorrangig von Laugengebackenem ernähren, von handgeschabten Teigbatzen und einem vergorenen Apfel-Birnen-Gemisch. Wir möchten Sie einladen zu einer Reise in ein Land, das bis in seinen letzten Winkel klinisch desinfiziert wird, wenn samstags die Federbetten in den Fenstern liegen, die Bürgersteige Besenrein an den Sonntag übergeben werden und die Abflussrohre das Badewasser kaum mehr verschaffen können. Wir möchten Sie einladen in ein Land, dessen Eingeborene von eilends Dahinreisenden gemeinhin als maulfaul bezeichnet werden, deren gelegentliches Aufklappen des Mundes jedoch eine Urgewalt hervorquellen lässt, wogegen ein Sturmtief zum leisen Säuseln verurteilt ist. Kurz gesagt, wir möchten Sie einladen zu einer Reise in das Land der Schwaben. Herzlich willkommen. Den Anfang unserer Reise machen wir mit der Eisenbahn. Und dafür habe ich Ihnen einen Zugführer mitgebracht, der kompetent ist, das alte Glomp wieder zum Laufen zu bringen. Der Toni Tauscher wird Sie auf eine kleine Reise mit einer alten Eisenbahnlok mitnehmen.
1: Also um genau zu sagen, das ist Baujahr 1904. Also das ist schon richtig alt. Ist in Esslingen gebaut worden. Und das Besondere an der kleinen Lokomotive ist, eigentlich hätte sie schon längst verschrottet gekehrt. Aber da hat es ein paar Schwaben gegeben, die haben gesagt, die kaufen mir, die richten mir und die stellen mir uns in unser Museum und da kehrt die nach. Und so ist es gewesen, so haben die gekauft und ins Museum gestellt und seitdem steht sie da. Und einmal im Jahr, wenn es Museumsfest ist, dann muss die alte Dampflok raus aus dem Schuppen und einen Tag schaffen. Könnt ihr euch vorstellen, wie das ist, wenn man in dem hohen Alter einen ganzen Tag schaffen muss? Ja, weißt du, du kommst aus dem Schuppen raus, gell, und es quietscht noch ein wenig und es tut noch ein wenig weh in die Klink, in die Scharnier. Ja, das ist gerade so, wie wenn ich morgens aufstand. Bin ich auch nicht gleich da, gell. So, und jetzt habe ich mal gedacht, jetzt übersetze ich das einfach mal auf Gitarre, wie das so einer kleinen Dampflok gegangen tät, wenn sich das jetzt so anhört. Wie wenn ich falsch spiele, dann ist das Absicht, da habe ich lang dran geübt.

0: Jetzt haben wir sie wieder im Schuppe drinne.
1: Danke. So arg eigen, deine Lokomotiv. Aber gut, die Leute in dem Landstrich sind auch eigen. Eigen halt. Und deswegen wollen wir am Anfang mal ein paar schwäbische Eigenschaften aufzählen. Unsere herausragendste Eigenschaft heißt sie immer, sei unser Sparsamkeit. Böse Zunge sagen da dazu, wir seien geizig. Aber das stimmt nicht. Wir sind nicht geizig und dass das nicht stimmt, das merkt man schon daran, wenn die andere behauptet, die Schwabe sei jetzt so geizig, die täte nicht einmal in der Sauna schwitzen, bloß weil sie nichts hergeben will. Das stimmt das fein nicht. Wir sind nicht geizig, wir sind sparsam. Und sparsam sind wir auch mit Worten, weil wir gar nicht einsehen, dass wir uns maulfranzig schwätzen. Und jetzt belauschen wir mal zwei ältere Semester, so in unserem Alter, die sich auf der Dorfstraße begegnet. Und wie so üblich ist, bleibt man bei uns standen und schwätzt miteinander. Einen Grund gibt es immer. Man kann über andere Leute schwätzen. Man kann über das Wetter schwätzen. Man kann über Gesundheit schwätzen. Man kann über Politik schwätzen. Einfach über alles. Und das sieht noch so aus. Wie ist? Gut ist. Und sonst? Au. Neu ist gut. Und so ist mit wenigen Worten alles geschwätzt. Ich darf mich bei Ihnen an der Stelle auch mal kurz vorstellen. Mein Name ist Hanno Kluge. Ich muss dazu sagen, ich heiße wirklich so, auch wenn das nicht gerade schwäbisch klingt. Ich habe mir deswegen schon mal überlegt, ob ich mir ein Pseudonym zulegen soll. Ich habe mir gedacht, ja, Hannes Gscheidle, aber da lachen die Leute genauso. Und ich denke, da kannst du auch gleich bleiben lassen. Ich mache seit 1980 schwäbische Mundart, habe mittlerweile 9 Bücher veröffentlicht und heute Abend bin ich hier bei Ihnen. Neben mir ist der Toni Tauscher, mein Kompagnon, Liedermacher, kommt aus Waldenbuch und alles andere wird er im Laufe des Abends noch selber zu sich erzählen. Machen wir mal weiter mit den schwäbischen Eigenschaften. Eine schwäbische Eigenschaft ist auch die, dass man am Geschehen seiner Umgebung lebhaft Anteil nimmt. Böse Zungen sagen wieder, wir seien neugierig. Eine Frau, eine jüngere Frau, fährt ihre Tochter und ihren Neffe in so einem Leiterwägele spazieren. Tochter und Neffe. Und die beiden Kleinen sind etwa 1,5 Jahre alt. Er als Mütterle bekundet Anteilnahme. Hat das denn aber mal zwei liebe Kindle? Die sehen einander so gleich. Sind es Zwilling? Die Frau, nein, der Bub ist ein Vierteljahr jünger. Ah, was? Na, sind es aber Geschwisterle. Die Frau ist schon leicht genervt. Nein, das sind Bäsle und Vetter. Worauf süß-sauer der Schlusspunkt kommt. Ha, na, ist aber der gleich Vater.
0: Heißt zufällig jemand Karl? Heißt keiner Karl? Ich bin bloß neugierig. Also zumindest mal keiner, der es zugeht. Ist okay. Gut, ansonsten wäre das alles natürlich dem Karl gewidmet. Ja, Ähnlichkeiten sind natürlich rein zufällig. Der Karl ist so mein Protagonist. Der spielt öfters mal mit in meine Liedle. Das ist so mein Oberschwab. Ja, und der Karl, das ist einer, ja, der wird eben morgens schon gerne mal länger liegen bleiben. Gell? Das, was jetzt kommt, ist ein schwäbisches Drama. Ja, weil Schaffe ist ja schon was Zentrales für einen Schwab, gell? Aber halt nicht für den Kerli. Ja. Ihr dürft euch am Anfang gern ein wenig nach hinten lehnen. Ein bisschen relaxen, sagt man heutzutage auf Neudeutsch. Aber bitte nicht zu weit nach hinten lehnen, weil das Drama schlägt unvermittelt zu, dass er vom Stuhl hagelt.

Wenn morgens um 6 der Wecker zuschleit, stell dir vor, so richtig grauslig laut, vor lauter Schreck, der Kerle weckt und er ihn zum Schaffen treiben will. Noch mit La in der Nacht an der besten Stelle.

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Und die Moral von der Geschichte, bleib im Nest, falls der Molet sicher bist. 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
1: Guck mal ein bisschen über den Horizont rum. Wir haben es doch gerade gehört von den Badern, gell? Also es ist kein Badener, ganz ehrlich, keiner da. Es gibt das Gerücht, dass sich die Badener und die Schwaben nicht vertragen, dass die nicht zusammenkehren täten. Ich bin nicht der Meinung, dass die nicht zusammenkehren, sondern die kehren durchaus zusammen. Es gibt Unterschiede zwischen beiden. Das muss man ganz offen zugestanden, gell? Weil wenn du im Schwäbischen in eine Beiz gehst, hockst du, wenn du gut erzogen bist, immer an einen Tisch nach, wo noch keiner hockt. Ja, lass nach Möglichkeit nur einen Tisch dazwischen drin frei. Ja? Also ein Beutz mit 5 Tisch und 5 Gästen kann voll sein, dann musst du halt woanders nach. Ja, im Badisch ist das gerade rumdreht. Weißt, die hocken immer an den Tisch nach, wo schon einer hockt. Ja, die wollen schwätzen miteinander, die sind gesellig. Und jetzt ist es passiert, jetzt ist so ein Bader das erste Mal in seinem Leben ins Schwäbische komme ich nach Stuttgart rein, gell, in so ein Beutz rein. Ein einziger Gast, ein Schwab, hockt da und löffelt seine Suppe. Was macht der Badener? Geht geradewegs auf den Tisch zu, wo der Schwab hockt und fragt auch noch, ob er dazu hocken darf. Kannst du dir vorstellen, wie es da dem Schwab geht? Ja, der ignoriert das komplett, löffelt einfach weiter seine Suppe und denkt sich, ha, der muss doch einen an der Waffel haben, sind doch genug Tisch frei. Nein, aber der hockt sich nach und schwätzt auch entwegt auf unseren Schwab ein, gell? Und so langsam wird's brenzlig, weißt, Zupp geht ihm aus. Jetzt kommt er als Mütterle rein, schwarz gekleidet. Heilsarmee, Heilsarmee, haben Sie was für die Heilsarmee? Der Badener steht sofort auf, schmeißt was rein ins Kessel, das auch laut kleppern tut. Dann geht sie um zu dem Schwab. Heilsarmee, Heilsarmee, haben Sie was für die Heilsarmee? Sagt der Schwab. Nein, wir kehren zusammen. Der Manfred Rommel hat mal dazu gesagt, weißt du, lieber 5 Minuten geschämt, wie zu viel Geld ausgehen.
2: Also mit den Badner verstanden wir uns mittlerweile sehr gut, auch unter Kollegen, wir necken uns miteinander, aber bekanntlicherweise, das, was sich neckt, das liebt sich auch. Das übrige Deutschland ist uns mehr oder weniger egal. Aber wo wir eines Tages auch gehört haben, dass nur Europa zu uns kommen soll. Da war ich jetzt erst einmal ein wenig erschrocken. Ich denke, das ist doch eine Nummer zu groß für uns Schwaben. Da habe ich mich aber damit auseinandergesetzt und im Laufe der Zeit, damals zumindest, habe ich sogar Gefallen an der Idee gefunden. Ich habe richtig Glisten gekriegt auf Europa. Und so heißt auch das nächste, Glisten auf Europa. Was sind Glisten? Glisten mit Gelüste zu übersetzen, trifft es nicht so genau. Gelüste sind ein bisschen etwas anders. Die sind eher, wie soll ich sagen, fleischlicher Natur. Was anderes auch unter Umständen fleischlicher Natur. Glisten haben auf jeden Fall irgendetwas mit dem Essen zu tun. Und deswegen auch die folgende Geschichte von Europa. Glisten auf Europa. Raus, raus aus der eigenen vier Wände und über der Zau guckt. Spätzle sind schon auch recht, aber nicht jeden Tag. Und seit man zu Bräuten Nudeln auch Tagliatelle sagen kann, finde ich an meiner Heimat Geschmack. Und Maultaschen und Paella kann ich mit Euro zahlen. Wie es Geld aussieht, ist eigentlich Wurscht. Hauptsache der Schei deischt nicht. Und der Kartoffelsalat schmeckt so gut wie im Lamm. Beim Alfredo. Wenn man mal schon gefragt wurde, warum schreibst du eigentlich im Dialekt, warum schreibst du eigentlich in Mundart? Mundart ist für mich deshalb so interessant und so spannend auch der Umgang damit, weil sie sich in ganz verschiedene Facetten, in verschiedene Spielarten darstellen kann. Und eigentlich habe ich jetzt mittlerweile auch einen Weg gefunden, wenn man noch fragt, Mundart, warum? Dann sage ich einfach, drum. Das wird nämlich mit der nächsten Geschichte auch nachgewiesen. Mit Lippenstift. Mit Lippenstift hat sie Hählinge ihrem Dieter I love you auf sein Mercedes malen wollen. Beim vorletzten Buchstabe aber ist der Stift gefatzt. Hätte sie einfach bloß ich mag die geschrieben. Hätte es gelangt. Mundart kann auch traditionell daherkommen, in gereimter Form und von einer ganz heilen Welt erzählen. Und mit dem folgenden Gedicht möchte ich euch nur den berühmtesten Schwab vorstellen. Nicht der Gottlieb Daimler und auch nicht der Friedrich Schiller. Nein, der berühmteste Schwab war einmal der Nachtkrab. Der Nachtkrab war in meiner Kindheit der Hilfs-Sheriff leidgeplagter Eltern. Bei mir daheim hat es geheißen, Bue, ess da ein Supp, sonst kommt der Nachtkrab und hol dich. Was glaubt ihr, wie ich tapfer gesehen? Oder es hat geheißen, so um die Jahreszeit, komm bloß heim vor dem Dunkelwerden. Sonst kommt der Nachtkrab und hol dich. Ich habe mir den Nachtkrab immer so vorgestellt, mit einem riesengroßen Maul, wo gleichzeitig vier Kinder reinpassen. Und wenn ich heimgelaufen bin, ich habe mich gelegentlich schon umgedreht und guckt, ob da nicht der Nachtkrab irgendwo hinter einem Busch hockt. Das Gedicht ist eine Hommage an meinen verehrten Kollegen Johann Wolfgang von Goethe. Die Urform gehört nämlich zu den Höhepunkten der Klassik und weil sie tragisch endet, ist auch eine klassische Tragödie. Der Goethe hat nämlich seinerzeit den Nachtkrab unter dem Titel Erlkönig veröffentlicht. Erlkönig sagt er hier was, wer reitet so spät durch Nacht und Wind? Aber in moderner Zeit reitet man nicht mehr durch Nacht, da heißt es, wer fährt so spät durch Nacht und Wind? Natürlich der Vater mit seinem Kind. Der Junge ist auf dem Sitz festgeschnallt und hinterm Steuer hockt der Alt. Ja, Buh, was guckst du gerade so blöd? Da, Papa, siehst du den Nachtkrabet? Der Nachtkrab mit seinem Hexenvolk? Wa, Buh, der ist bloß eine Abgaswolk. Liebes Kindle, komm geschwind, komm mit mir. Ich spiele auch etwas Schäß mit dir. Bei mir kriegst du Cola und eine Pizza. Musst nicht im warmen Auto schwitzen. Au, Papa, Papa, hinten drin hier im Nachtkrab schon sei Stimm. Buh, reißt die Zähme, heiliges Blechle. Im Auspuff ist bloß ein kleines Lächle. Liebes Kindle, magst du nicht aussteigen? Ich tät auch meine Tochter zeigen. Die spielt mit ihrer Hexenspiel. Darfst reiten auf mein Bäsenstiel. Au, Papa, ich krieg unter den Sitz. Da drus ist ein Jenseitsblitz. Jetzt hau nicht Nasen aber voll. Das war ja Radarkontroll. Liebes Bubele, du tätst mir gefallen. Und kommst nicht mit, noch zeuget Kralle. Au, Papa, Papa, jetzt geht's los. Der Nachtkrab zwickt mir gerade in die Hose. Am Vater stinkt's. Er fährt wie wild. Der Bub daneben schreit und brillt. Er schafft's grad heim. Schnell die aufgerissen. Es ist spät. Der Junge hat Hose Mundart. Mundart beschreibt auch die Seele, die Eigenheiten der Leute. Und was mir Schwaben gern machen, ist brudle. Schimpfe, meckere, gosche, schelde, all das ist brudle. Und der Tag ohne brudle ist kein richtiger gelungener Tag. Und da gibt es eine ganz bekannte Geschichte, die ist nicht von mir, aber die passt da wunderbar rein, die muss ich schön erzählen. Eine Frau hat ihrem Mann einmal wieder sein Lieblingsessen gekocht, weil sie schon 2 Wochen immer miteinander geschwätzt sind. Dann hat sie gedacht, so kann das nicht bleiben. Ich will meine Sache dafür da, jetzt kriegt er halt sein Lieblingsessen. Und jetzt hockt der Dinger am Tisch und löffelt und löffelt. Aber sagen tut er nichts. Und wo er schon fast am Grund vom Teller ist, sagt sie, sag mal, schmeckt das denn nicht heute? Dann schlägt er den Löffel ab, legt neben den Teller und sagt, nicht brudelt. Ich glaub nur. So geht es bei uns mit dem Brudel. Und Brudeln wird oft ganz lautstark gemacht, damit auch der Letzte im Fleckenende noch hören kann, was für ein Kropf man im Hals hat. Manchmal empfiehlt es sich aber auch, dass man bloß ganz leis Hählinge brudelt, weil sonst könnte es einen Nachteil haben. Wie in der folgenden Geschichte. Die spielt am Stuttgarter Hauptbahnhof. Stuttgarter Hauptbahnhof sagt euch was? Da sitzt jeden Tag ein Obdachloser, manche sagen da bringen respektlose Penner vor sich einen Hut. Und jeden Tag kommt der Manager vom Bosch vorbei und schmeißt dem Obdachlosen einen Euro in seinen Hut rein. Am schönen Tag schmeißt er bloß 50 Cent rein. Hey Boss, was ist denn los? Sagt der Manager. Tja, mein Sohn hat angefangen zu studieren und ich muss jetzt sparen. Wo ein paar Schritte weiter war, bruddelt der Obdachlose in seinem Bart rein. Heide rein, da kannst du nicht mehr. Jetzt lässt er sein Junge auf meine Kosten studieren. Mundart, Mundart ist auch Lyrik, die sich auseinandersetzt mit den Gedanken, die uns umtreiben, die uns beschäftigen. Es gibt da so Tage und Momente, da kommt man ins Träumen. Man bleibt standen und träumt.

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0: Ja, danke.
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4: So, dann sind wir jetzt wieder zurück vom Urlaub. Zurück daheim, dem Flecker. Und deswegen gucken wir jetzt mal in so einen Flecker genauer noch rein. Der befindet sich irgendwo in der Gäulandschaft. So im Herreberg, Leonberg hat es ja die Gäulandschaft, der Korngäu, Strohgäu, Heckegäu. Dort in dem Bereich treffen wir uns in dem Flecker wieder. Zwischen Donner und Stachler, eine fleischige Frucht. So sauer und räs, dass das dein Hemmet ins Fiedle neiziegt. Ein fester Kern in einer rauen Schal. Und die meiste lernt Finger davon. Aber wer es kennt, weiß einen Weg, etwas mit anzufangen. Das sind Schlehe im Gai. Und gerade so sind Leid. Jeden Samstag ist nur Markt im Flecker. Obst und Gemüse, Endive und Grombiere, frisch aus dem Garten und angespritzt vom Acker, zäh Euer noch und ein Brot. Man kauft und schwätzt. Das langt els für eine Woche. Gehen wir ein Stückchen weiter rein zum Bäcker, auf der linken Seite dran. Anstatt Lauge wickeln, Wasser wickeln und Brezete, verlangt sie Laugenbrötchen, Tafelbrötchen und Brezeln in der Brotboutique. Dazu noch ein Joggingbrötchen und ein Vitalbrot. Heidenei, muss du gesund sein. Neben Bäcker ist die Apotheke. Wenn man schön da kommt, eine Frau in der Apotheke. Sie sieht ein bisschen abgekärmt aus, hat so einen langen Mantel an und verlangt vom Apotheker 10 Gramm Arsen. Sagt der Apotheker, ah, gute Frau, so geht es aber nicht. Wofür brauchen Sie denn das? Dann sagt sie, ha, für meinen Mann. Sagt der Apotheker, na Gott, gleich zweimal nicht. Dann langt sie in ihr Manteltasche rein und holt so eine alte Fotografie raus und sagt, da gucken Sie nach. Mit so etwas bin ich seit 40 Jahren verheiratet, meint der Apotheker. Warum sagen Sie denn nicht gleich, dass Sie ein Rezept dabei haben? Und wer da maßgeblich Anteil hat, das ist Lina. Lina im Fährster. Die gibt es fast in jedem Fleck, ich weiß nicht, wie sie in Walheim heißt. Lina holt sich zwei Heipfel, zwei Kopfkissen, legt die aufs Fensterbrett und dann hängt sie den ganzen Tag gerade breit im Fenster. Und von der Lina könnte man auch sagen, du gehst nie raus, aber rausgegangen tut er nichts. Lina im Fenster, beinahe, fast, schier gar, ums Muggesägelen um, hat es gescheppert auf der Kreuzung. So ein Unglück. Die Polizei hat ein Geschäft gehabt, der Abschlepper hat ein Geschäft gehabt, die Zeitung hat ein Geschäft gehabt. Und Lina hat etwas zum Verzählen gehabt. Ja, no, das nächste Mal halt wieder. Wie es halt ist, so im Flecken, im Herbst. Das ist das Problem mit unserer Heimat. Auf der einen Seite sind wir nachgezogen, der anderen Seite sind wir abgestoßen. Das ist immer so zwiespältig ein bisschen.

0: Wenn der Gestank von der Miste wieder schmeckt. 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Wenn Schatten schneller sind wie die Leid. Wenn eintrifft, was man schon lang gewusst hat. Wenn ich bei den anderen im Gespräch bin, ohne dass ich mitschwätzen kann. Und wenn ich weiß, was man miteinander, voneinander, aneinander hat. Wenn die Wahrheit unter dem Teppich liegt. Und der Kopf sagt, gang bloß weg. Aber das Herz bleibt stau, na, wenn er träumt. Dankeschön.
1: Im Augenblick ist es wieder so weit, wenn man rausgeht und guckt so die Bäume an, dann sieht man, die färbt sich ein. Immer wenn es so weit ist, dass die Bäume sich einfärbt, also wenn Herbst ist, dann bleibe ich geschwind standen und denke mir, um Gottes Willen ist das Jahr schon wieder rum. Es ist ja noch gar nicht rum, es ist ja erst Herbst. Aber ich denke, alleweil, es sei schon wieder rum. Und je älter ich werde, umso schneller geht es. Das ist rasant, das Tempo. Immer Affenzagen ist sowas passiert.

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Jetzt möchte ich nochmal ein kleines Bild malen. Mit Gitarre. Es geht darum, ich habe mal auf der Alp gewohnt, auf der Schwäbischen Alb, oben so bei Sirhingen. Sagt euch Sirhingen was? Gehört zu Urach. Da oben am Drauf, direkt an der Kante drinnen. Den Flecken kannst du am besten so beschreiben, da ist es eigentlich gerade egal, um welche Uhrzeit du durchfährst, du triffst eh keinen auf der Straße. So ist Sirhingen. Ja, da in Sirhingen habe ich gewohnt, und wenn du da morgens im Winter oder so aus dem Fenster geguckt hast, dann war es grau und trieb, gell? Und hast eine Viertelstunde später rausgeguckt, dann war es grau und trieb. Und als du eine halbe Stunde später rausguckst, dann war es grau und trieb. Gell? Und du hast gedacht, oh Jesus Gott, aus dem Tag wird heute nichts mehr. Und dann kann es passieren. Die Sonne geht auf. Und ein Sonnenstrahl berührt einen Eiszapfen. Es ist noch trieb.

0: Der Sell ist auch so schwer zum Übersetzen. Derjenige, welcher, ist, also Hochdeutsch ist einfach nichts. Der Sell ist viel einfacher. Das sind jetzt so ein paar kleine Geschichten und der Sell ist immer der, der man nicht selber ist, weil das wäre blöd. Und da müsst ihr gut aufpassen, die sind auch immer gleich rum. Wir Schwaben sagen ja gern, wenn irgendetwas Unvorhergesehenes auf uns zukommt, oh, lass halten, hat auch der Sell gesagt. Oh, lass halten, hat der Sell auf dem Fahrrad gesagt, wo ihm der Buckel nahe Bremsklötzle weggeflogen sind. Jetzt blicke voll durch, hat der Sell gesagt, wo er beim Brillensuchen auf Brilltabtisch. Und noch eine letzte Geschichte von Sellem. Heut nehme ich et ab, hat der Sell gesagt, wo er auf der Waage gestanden ist und das Telefon geschellt hat. Sie haben aber eine grause Auswahl, hat der Sell gesagt, wo er dem Hebamme vier Kindler nachgehoben hat. Muss ich an der Stelle euch doch mal fragen, weiß hier jemand im Raum, was ein Käsereiter ist? Da hat es auch Käsereiter, das stimmt. Da hat mir mal jemand sogar drauf geschrieben und mich auf die aufmerksam gemacht, das habe ich vorher gar nicht gewusst. In Leingarten gibt es Käsereiter, da gibt es einen Käsereit. Gibt aber auch noch woanders Käsereiter. Käsereiter ist der Neckname für die Sendelfinger. Und ich bin ein gebürtiger Sendelfinger. Ich bin also auch ein gebürtiger Käsereiter. Die Geschichte ist eigentlich so entstanden, dass früher mal der Herzog Ulrich eine Zeit lang verfemt war und sich im Land rumtrieben hat auf seiner Flucht. Und eines Abends haben ihn wohl Bursche draußen vor den Mauern von Sendelfingen aufgegriffen und haben ihn in die Sicherheit von Sendelfingen reingebracht. Und das hat der Herzog Ulrich, der Sendelfinger, wohl nie vergessen und hat ihnen später einen Kuchenritt gespendet. Und bei so einem Kuchenrittfest soll er sich angeblich Junge im Dorf daneben benommen haben. Und da haben die Sendelfinger ihren Nicknamen Käsereiter davon gekriegt. Und eines Tages ist die Sendelfinger Zeitung auf mich zugekommen und wollte mit mir eine schwäbische Kolumne machen. Nach langem Zögern habe ich dann doch zugesagt. Wir haben es halt einmal ausprobiert. Und die Käsereiter-Kolumne hat immer angefangen mit Hanno. Was glaubt ihr, wie ich jetzt froh war um meinen Vornamen? Und hat am Schluss aufgehört mit der Käsereiter. Und die ist immer samstags in der Sendelfinger Zeitung gekommen. Und das Ganze haben wir 10 Jahre durchgehalten, von 2005 bis 2015. Und da darf ich gleich darauf hinweisen, die schönste Käsereiter-Geschichte sind auch hier in dem Buch veröffentlicht. Da drüben liegen auch noch ein paar, also sie sind auch käuflich zu erwerben. Es sind keine Sendelfinger-Geschichte drin, sondern hier sind hauptsächlich die schwäbische Geschichte drin. Und da würde ich euch gerne mal eine Geschichte vorlesen davon. Es geht in erster Linie hier in der Geschichte ums Essen und Trinken.
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0: Am Georgeberg sind beides sehr schöne Wohngegenden. Natürlich ist klar, Dachalm ist prädestiniert, das ist das Villeviertel. Ja, und nachdem ja Reutlingen lange Zeit die Stadt der Millionäre war, also pro Kopf die meisten Millionäre gehabt hat, kann man sich vorstellen, dass auf den beiden Hügeln alles wohnt, was Prominenz hat. Und ich habe also das Glück gehabt, sage ich jetzt mal, als ich mein erstes Zimmerle gesucht habe, tatsächlich am Georgeberg oben in Reutlingen ein Zimmerle gefunden zu haben. Jetzt muss man dazu sagen, der Georgeberg hat eine Besonderheit, weil der gehört gar nicht zu Reutlingen. Bergspitze und der allergrößte Teil vom Berg gehört eigentlich zu Pfullingen. Und Pfullingen ist der Fleck direkt daneben drin, eigentlich viel älter wie Reutlingen. Ja, aber Reutlingen ist ein bisschen verkehrsstrategisch besser gelegen, dadurch größer geworden und hat in den Pfullingen immer weiter das Wasser abgraben. Ja, deswegen, die Reutlinger und die Pfullinger sind sich nicht ganz krähe miteinander. Ja. Und es gibt also im Georgeberg bloß dieses kleine, ich sage jetzt mal Kuchenstückli, am Georgeberg, was zu Reutlingen gehört, der Rest ist eigentlich Pfullingen. Ja, und in diesem kleinen Stückli habe ich gewohnt. Jetzt, um euch so ein bisschen zu verdeutlichen, wie das ist in Reutlingen, gibt es auch noch einen alten historischen Spruch dazu, der heißt, wenn du durch Reutlingen auch gescholten, durch Pfullingen auch geschlagen und durch Ehningen auch zu Tod geschlagen kommst, hast du Glück gehabt. Ja, Ehningen liegt an der Achalm drin. So, um euch jetzt atmosphärisch noch ein bisschen einzuführen, wie das ist, wenn wir am Georgeberg, die Reutlinger sagen auch nicht Georgeberg, ich sage Monte-Schorsch. Heißt der Georg, ist der Schorsch und deswegen ist das der Monte-Schorsch. Also wenn man da am Monte-Schorsch wohnt, dann möchte ich so atmosphärisch ein bisschen mit einführen. Deswegen nochmal eine kleine Geschichte vorneweg, bevor ich das Liedli erzähle. Der Bub ist doch schon 53 Jahre alt und ist alleweil noch allein. Weißt, die Mama von dem Bub, die macht sich jetzt doch ernsthaft Sorgen. Weißt, was wird denn aus ihrem Bub, wenn sie es mal nicht mehr schafft? Weißt, wer putzt, kocht, oben auf, macht Wäsch? Gell? Sie ist in arger Not. Und sie guckt so um sich rum und vis-à-vis sind gerade ein paar neu eingezogen. Oh ja, die haben ein Mädchen, gell? Das Marile ist ein Mädchen, die ist gerade so alt wie der Bub. Die hat auch noch keinen abgekriegt. Und Mama in ihrer großen Not fasst also ein Herz, kann sie ja nichts verlieren, gell? Und ladet die zwei ein, also das Marile samt Mutter ein, am Sonntag auf Kaffee und Kuchen. Sie macht sogar die Stube auf, haben wir ja vorhin schon mitgekriegt, ist was Besonderes, gell? Sie macht sogar die Stube auf und guckt, ob sich die zwei nicht gut verstanden täten. Doch, die schwätzen schön miteinander, gell? Und die lachen auch. Und wo die rechtzeitig vor dem Abendessen von ganz allein heimgegangen, ist für die Mama alles geschwätzt. Die haben Kultur, die haben Anstand, die wissen, was sich gehört. Besser kann es gar nicht gehen. Voller Freude geht sie sofort zu ihrem Bub und sagt, ja, Bub, sag doch, der hat euch nicht gefallen. Und der Bub sagt, ah nein, Mama, die ist nichts für mich. Könnt ihr euch vorstellen, wie es jetzt dem Mammeli geht? Ja, die sagt in sich zusammen und denkt sich, Herrgott, was habe ich denn aber auch wieder für ein blöde Dinger beieinander? Gell, und wo sie so richtige Wut hat, geht sie nach und sagt, ja, Bub, jetzt sag doch, wer der dir denn gefallen? Sagt der Bub, hat der Peter? Sagt Mama, Habu, das geht nicht, das ist doch ein Pfullinger. So, jetzt sind wir atmosphärisch am Monte-Schorsch angekommen. Also mein Lied, wird das jetzt singen, du, das geht um Zimmersuche. Immer wenn ich so einen Text mache und eine Melodie mache, dann will ich dann ehrlich, dass der Text und Melodie zusammenpasst. Das Genre muss passen, ja. Also bei dem Stück zum Beispiel, bei dem Thema, konnte ich kein Tango nehmen, weil so hoch erotisch war das Thema nicht. Ja, ich habe in dem Fall einen Blues genommen. So ein Blues ist so eine Grundleide schon drin. Und weil das jetzt ein schwäbischer Blues ist, ist das jetzt das Blüsle vom Untermieter.
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3: Herzlich willkommen zur weiteren Sendung von Mundart Radio stellt vor. Das Geld liegt auf der Bank, heißt ein neu bearbeitetes Stückle, das in der Komödie Marquardt und Stuckert ab Mitte Mai nach 55 Jahren erneut aufgeführt wird. Der Intendant der Schauspielbühne Stuckert, der Axel Preuß, hat es dafür neu bearbeitet. Und Monika Hirschli hat das Stückle in ein modernes, schönes Schwäbisch übertragen. Vor kurzem war Probebeginn. Da bin ich zu einem Interview eingeladen worden und habe alle Schauspieler, die damit spielen, kennengelernt. Zuerst hat mich mal interessiert, wer eigentlich hinter die Schauspielbühne Stuckert steckt.
4: Ja, vielleicht könnte einer ein bisschen was von eurer Bühne erzählen, was es hier so gibt, also das Marquardt und das alte Schauspielhaus. So mal grundsätzlich, wo wir hier sind.
5: Also was es da jetzt dann natürlich ansteht, was man vielleicht noch erzählen könnte, ist, dass dieses Jahr wird die Komödie Marquardt 75.

0: Der 75. Geburtstag wird dann auch gefeiert, natürlich auch in der kommenden Spielzeit. Mhm. Also 1951 ist hier gegründet worden und das ist das größte Privattheater in Baden-Württemberg. Mhm.
1: So. Und immer noch privat.
0: Genau, es sind also privat und es sind so knapp 100 Festangestellte, wobei die Schauspieler und Schauspielerinnen alles nur Gäste sind. Also die Festangestellten sind halt Bühne, Technik,
2: Verwaltung.
0: Es gibt ja eine eigene Schreinerei, so Schneiderei, aber die Schauspielerinnen und Schauspieler sind nur Gäste.
1: Okay.
0: Die dann quasi zwar Wiederholungstäter sein dürfen, wenn sie es ganz gut machen, aber die nicht kein festes Engagement
1: okay.
0: haben und auch kein unbefristetes, sondern eigentlich immer so von Spielzeit zu Spielzeit hoffen und bangen damit, dass sie wieder spielen dürfen. Und der ist sehr aufrisch.
1: Ah ja, klar, klar.
0: So. Und bin ich.
2: Und wir sind drei Monate angestellt, also muss man ja auch sagen. Ja,
1: aber es ist natürlich schon, wenn das Damoklesschwert immer hängt, gell, ist schon heftig. Ja, muss man sagen. Ja.
2: Aber wir sind alle tatsächlich Wiederholungstäter und haben schon in verschiedenster Konstellation auch schon zusammengearbeitet.
3: Und bei verschiedenen Intendanten.
2: Intendanten. Ja,
0: und kennen uns auch schon. Zum Glück etwas länger und dann macht es auch nochmal ganz anders Spaß.
3: Und erleichtert natürlich die Arbeit,
1: wenn man sich kennt. Und ein schwäbisches Stück ist eigentlich jedes, in jeder
2: Team. Mindestens,
1: okay. Also auch mehr.
0: Ja. Genau. Okay.
1: Also sind die, wo ich dann meistens auch irgendwann mal da bin.
0: Weil letztes Spiel gesagt waren es zwei, durch Häberle und Fleiderer.
1: Genau, genau.
0: Und
3: Mann mit Charakter.
0: Mann mit Charakter, das waren dann zwei. Aber sonst eigentlich immer eine schwäbische Produktion, wobei viele Zuschauerinnen und Zuschauer das ja auch immer so bedauern und sagen, ah, da könnte ruhig immer mehr kommen und so. Mhm. Warum denn nur eins?
1: Ja. Also ist schon gefragt, kann man so sagen.
4: Ja, auf jeden Fall.
0: Es gibt da schon ein sehr
4: großes Fan. Doch, da gibt es ein großes Fanbase.
1: Also das heißt, es wird noch eine Weile so bleiben, hoffentlich.
0: Ja, so ein Mundart-Theater.
2: Feste Instanz sozusagen.
0: Ja, ich glaube, das gibt es ja auch nicht so viel. Es gibt es zwar schon hier und da, aber viele sagen auch, es ist eben nicht ganz dieses schwäbische, ich sage jetzt mal blöd, Bauerntheater, sondern das sind moderne Geschichten. Hm. Nicht immer, aber...
1: Aber das finde ich auch. Also es sind ja tolle Stücke auch dabei. Klar, gibt es mal einen Schwank, das muss man ja machen, ist ja kein Thema. Aber ich finde schon auch, so Stiefgang da.
0: Ja, genau.
2: Und es ist halt immer eigentlich ein bestehendes Stück, was dann von der Moni Hirschler übersetzt wird ins Schwäbische.
0: Ganz aktuelle Stücke, auch die dann in ganz Deutschland laufen, wie die Extrawurst, die jetzt im Kino verfilmt wurde. Die haben wir ja schon vor 3 Jahren, 4 Jahren mittlerweile ins Schwäbische übersetzt gespielt, also das war dann ganz aktuell.
1: Also was ich faszinierend fand, ist, dass der Intendant die Regie übernimmt im schwäbischen Stück. Das hat nicht.
0: Das haben wir uns auch nicht. Das haben wir uns auch
2: nicht. Es ist auch lustig, wenn wir die Regieanweisungen auf Hamburger Schwäbisch bekommen. Er bemüht sich sehr.
3: Okay. Ja, gut. Wir haben auch, als er das zum ersten Mal gemacht hat, haben wir auch gedacht, der traut sich was.
2: Und der Regieassistent ist auch nicht schwäbisch. Okay. Also Text einflüstern ist auch
1: schwieriger.
2: Interessant.
1: Und wie steht das im Textbook? Schwäbisch und
2: Hochdeutsch? Ich gerne mal vorgucken. Wir haben uns heute schon über Dr. und Doktor
1: unterhalten. Ja, das ist nicht so einfach, das glaube ich auch. Ja, super. Ja, und jetzt gibt es 6 Wochen, wo ihr das zusammen entwickelt. Ja, ich meine, die Geschichte, klar, die kennt man, aber wie gesagt, ihr müsst ja dann irgendwie, wenn sie neue Zeit rüberbringen, wobei Bankraub ist ja auch in der neuen Zeit, wenn man jetzt über Gelsenkirchen nachdenkt, gell, ist das eigentlich
2: das top. Das hat uns in die Hände gespielt.
1: So ein Loch da in den Schrank dann einbasteln, ist ja echt der Hammer. Gell. Also wirklich top aktuelles Stück, das muss man schon aussehen.
2: Ja, der Reinhold hat es gemacht als Vorbereitung auf die Rolle.
3: Das nennt sich mehr Verdächtigung.
4: Dann spielt er jetzt noch? Wie haben die haben doch eine Menge.
3: Ja, ich habe jetzt Umblasen.
1: Ich gehe mal davon aus, dass der Schlussgag, und deswegen schwätzen wir jetzt nicht über den Schlussgag, der gleiche bleibt, ist eine faszinierende Idee. Wie bereitet man sich darauf vor? Gerade, ich meine, gut, sind das doch ein paar Schwaben hier, aber wenn man jetzt wirklich von Hamburg oder sonst woher kommt.
2: Also es ist interessant, weil wir uns immer wieder auch über einzelne Begriffe unterhalten, weil, wo kommst du her?
5: Ja, so Richtung Herberg.
1: Okay.
5: Ist nicht Alp, aber Richtung Schwarzwald geht's.
1: Ja, ja.
5: Aber ist nicht Schwarzwald.
1: Aber ist schon klar, du bist allein, wo ich herkomme, Albstadt-Ebinger, ja, mhm, Auschmettinger, zwei Orte weiter, die hast du nicht verstanden. Ja. Ja. Also wirklich faszinierend.
2: Ja, wenn Moni drüber hört, die sagt ja dann, ah, das ist nicht Schwäbisch. Ich sage, doch, ich bin da aufgewachsen. Ja. Ich bin in der St. Anna-Klinik geboren, ich bin Schwäbisch. Aber es ist tatsächlich...
0: Ja, wir hatten es gerade drüber. Also dieses authentische Schwäbisch entsteht ja bloß, wenn du halt dein Schwäbisch sprichst, was dir so wie das Maul gewachsen ist, sage ich jetzt mal. Mhm. Und es ist natürlich manchen zu Schwäbisch, manchen ist zu wenig Schwäbisch, also den eher zu wenig, glaube ich, weil das Stuttgarter Schwäbisch ist ja, also wenn man Leute hat aus dem Norden oder von weiter weg, die das dann angucken, die sagen oft, ah, hab's mir schlimmer vorgestellt, ich habe sogar was verstanden.
1: Wenn hab's mir schlimmer
0: vorgestellt? Ich war mal im Unsorgtheater, ich habe kein Wort verstanden, das war für mich komplett andere Sprache, nicht mal annähernd.
4: Das ist aber wirklich eine echt andere Sprache.
0: Und also, da sagen die Leute oft, nö, das, man hat es dann schon verstanden, das ist jetzt so das Oberbreite,
1: meinst du Schwäbisch. Ja, klar. Also Honoratioge Schwäbisch sozusagen.
2: Genau. Kein Schwäbisch. Das ist auch
4: Schwäbisch. Und der Fraktion bin ich.
2: Neu. Atto.
1: Und kann man sich da wirklich auf diese Rolle, ich meine, gut, im Vorbereit ist ja kein Thema, aber nachher jeden Abend muss ja eigentlich erstmal deinen Text klar kennen und dann nur im Kopf haben, das darfst du jetzt aber nicht in Hochdeutsch sagen.
4: Mhm. Ja. Das wächst so zusammen. Wächst, darüber machst du dir keine Gedanken.
1: Okay.
4: Das ist wie die Schritte, die du tust, das ist wie, dass du setzt dich zu dem und dem Zeitpunkt, da denkt man irgendwann nicht, weil es ein Automatismus, der läuft. Solche Gedanken hast du nicht.
2: Man kommt dann auf die Idee.
4: Wenn du Englisch spielen würdest, nicht mehr, würde sich das angewöhnen.
0: Ich vergleiche das auch immer eher mit, man hat ja im Alltag auch mit verschiedensten Leuten zu tun. Ob ich jetzt mit, sag ich mal, irgendwo auf dem Amt bin oder ob ich mit meiner Oma spreche oder mit Kindern oder mit Freunden. Man switcht ja automatisch auch da, ohne drüber nachzudenken. Weil man da über andere Themen hat und so weiter und so, steigt man ins Kostüm, hat die Kollegen und das Bühnenbild und dann... passiert das denn?
2: Es ist eher interessant, wenn einen Leute nur auf Hochdeutsch kennen, also wenn sie bisher nur Stücke gesehen haben, wo man Hochdeutsch gesprochen hat und dann auf einmal kommen sie in ein schwäbisches Stückle, also weil man automatisch ein anderer Typ wird tatsächlich.
4: Und hinter der Bühne wird auch mehr Schwäbisch gesprochen. Ja. Definitiv. Alles, was man uns 4 Jahre lang ausgetrieben hat.
3: Da kannst du manche Sachen halt auch einfach besser auf den Punkt bringen.
4: So sieht es aus.
1: Ist aber wirklich so. Ja. Es ist einfach vielseitigere Sprache wie Hochdeutsch, das muss man einfach sagen. Man kann viele Nuancen eigentlich nur in Schwäbisch machen, das geht in Hochdeutsch, finde ich.
2: Ja. Und eigentlich hat der Axel eine Sache schon sehr gut verinnerlicht. Nicht geschumpfe ist gelobt genug. Das würde ich jetzt mal sagen.
1: Das ist natürlich für einen Intendant schon schwierig. Aber wenn man kennt, dann ist
2: es ja
1: auch gut. Ist natürlich. Ja, 55 Jahre schon her, dass der Willi Reichert den Bankräuber gespielt hat. Ich denke, dass der auch nicht astrein Hochdeutsch geschwätzt hat, der wird eher auch ein bisschen geschwäbelt haben, ob er jetzt dann, weiß ich nicht, ist ja doch ziemlich lange her, ob man damals das durfte. Ja, danach hat man es uns ja wirklich austrieben. Ich bin auch Jahrgang 60, also bei uns auch schon, hat man in der Schule gesagt, also wenn jemand ein bisschen schwäbelt, dann könnte er eigentlich auf alle Fälle nicht in eine weiterführende Schule kommen. So schlimm war das ja. Und von damals aus ging das ja auch alles. Und das ist schon, denke ich, eigentlich was, wo man drüber nachdenken muss, ja, und sagen muss, okay, wir wollen das, also ich will das nicht so und deswegen versuche ich das im Prinzip zu ändern. Ja. Mhm. Mal gucken, es gibt ja diesen Dialektverband in der Zwischenzeit, den hat Landesregierung noch angestoßen. Mhm. Ja, also Mundart e.V. gibt es und dann gibt es aber auch einen Dialektverband Baden-Württemberg, wo dann alle Dialekte sozusagen abgebildet sind. Da gibt es übrigens, ganz am Rande bemerkt, eine Messe in Oberkirch, also im Schwarzwald, die nennt sich Dialekta. Ist im Juni, Ende Juni. Ja, super, finde ich klasse. Das erste Mal, dass sowas passiert. Gell? Und im Herbst, da gibt es so eine Art Preisauslobung von dem Dialektverband. Ich bin
0: schon beworben.
1: Ja, okay.
0: Alles klar. Ja, dann wird's
1: zugeschickt. Ja, also das fand ich, war bei der ersten Preisverleihung dabei. War eine tolle Veranstaltung. Gell?
0: Also ich finde es auch toll, dass die Dialekte...
1: Also es passiert so eine, was.
0: Wie soll man denn sagen... Renaissance oder, also seit ein paar Jahren ist das ja auch in anderen Teilen von Deutschland, glaube ich, so, dass man da einfach merkt, es ist authentisch, die Leute können plötzlich Sachen anders auf den Punkt bringen.
3: Es hat, glaube ich, auch noch einen anderen Grund, sprachlich, im Dialekt bleiben ganz viele Begriffe und Wörter erhalten, ja, die sonst verloren gehen würden. Also das hat auch was mit Sprachkonservation zu tun, ja, mit der Bewahrung von von Sprache, von Kultur in dem Sinne. Mhm. Ja. Deswegen macht man das, glaube ich, auch, hat es irgendwann realisiert, dass es so ist.
4: Ja, ich denke, dass der Kretschmann, der hat ja auch viel, viel mit zu tun gehabt. Also das vor diesem Ministerpräsidenten war das nicht so.
1: Ja. Ist jetzt toll, dass Cem Özdemir drüber kommt. Kennen wir die CD von ihm? Romeo und Julia auf Schwäbisch.
2: Nein, von Cem Özdemir.
1: Ja, super, ihr habt das Ding. Ganz klasse, wirklich ganz klasse. Also da kommt dann auch VfB und sonstige Sachen drin vor bei Romeo und Julia. Aber so der Grund, der Gedanke war Romeo und Julia auf Schwäbisch. Klasse, ja. Und von daher, ich glaube, wir sind auf einem guten Weg. Ja. Und wie gesagt, vielleicht auch für euch, dass vielleicht dann doch das zweite Stück Leano kommt. Das war natürlich echt
0: dauerhaft. Also ich finde schon so eine Entwicklung auch durch so Comedians wie dann den Teddy oder so. Also ich kann mich noch erinnern an meine Anfangszeit, Schauspiel, wenn da mal was zu drehen war in Berlin, schon so, weiß ich, vor 15 Jahren, dann war man immer so ein bisschen, wurde man eher so trottelig dargestellt, mit dem Schwäbisch.
3: Und so in den letzten das war in jedem Dialekt so.
0: Aber jetzt hat es in den letzten 5 Jahren eher so ein bisschen was, unter anderem glaube ich, durch so Leute wie Teddy, auch bei jüngeren Leuten, das wird sich sexy, wenn man so ein bisschen Dialekt spricht. Ja, kannst du das nochmal machen, hey, das ist mal witzig. So, dass dann eher so gefragt ist. Ja, doch.
2: Schwäbisch ist sexy.
4: So steht es. Leute, ich schreibe mir da
0: kommt. Das ist die Wahrheit. Bei jüngeren Leuten schon.
3: Ich höre und staune.
0: Das ist echt so. Ja.
1: Gehen wir aber nochmal zurück zum Stück selber, da haben wir noch gar nicht richtig angefangen. Eigentlich haben wir immer drum herum geschwätzt. Das Geld liegt auf der Bank, heißt das Stück, Lea. Ich habe es ja vorher schon ganz kurz gesagt, ihr werdet das von der Zeit her ein bisschen näher holen. Was erwartet die Zuschauer? Können wir da schon was sagen oder ist das noch zu früh?
3: Was erwartet die Zuschauer? Also man könnte das natürlich behaupten, es wäre ein Krimi. Das würde aber zu kurz greifen. Es ist ein Stück über eine Familie, die lustigerweise ihren Lebensunterhalt dadurch bestreitet, dass sie Banken berauben. Hauptsächlich der Papa mit seinen 2 Buben. Und das geht eigentlich relativ lange gut. Bis eines Tages, Punkt. Und jetzt mache ich spannend. Und dann gibt es einen Zeitsprung, 40 Jahre später. Und der Papa versucht dann wieder in seinen alten Beruf einzusteigen, nämlich Bankräuber. Das ist aber nicht mehr so leicht. Ja, da gibt es technische Schwierigkeiten, es gibt
2: familiäre Schwierigkeiten,
3: genau. Ist alles immer so einfach. Ja.
0: Körperliche Schwierigkeiten. Vor allem für den Sohn.
1: Ich bin nicht jünger.
2: Und auch nicht schlanker.
1: Wem sagen du das?
3: Und für den Papa wäre das eigentlich gar kein Problem, der ist noch relativ fit schon. Gell? Also, ne? Aber die Söhne sind dann halt immer so ganz auf der Höhe. Genau. Und dann gibt es einen Schluss. Punkt.
1: Das heißt ja aber auch, man muss, jetzt gerade beim Hauptdarsteller, mal kurz 40 Jahre altern.
3: Ja.
1: Macht das die Maske dann einfach so und das funktioniert? Oder das kann man sich ja eigentlich so als Außenstehender fast nicht vorstellen, dass man geschwind sozusagen über einen Akt mal kurz 40 Jahre älter
2: wird. Also in Reinholdsfall muss es eigentlich erst mal 40 Jahre verjüngen.
1: Ah.
2: Und dann wird er eigentlich 30.
1: Ja.
2: Um ganz genau zu
4: sagen. Da macht die Maske viel, aber da macht auch viel das Bühnenbild, da macht viel das Rundherum, das Kostüm macht sehr, sehr viel.
1: Aha,
4: wenn du jetzt überlegst, ein 70er-Jahre-Kostüm, was das macht.
1: Ja, das stimmt.
4: Da ist viel Farbe, da ist viel Bimbambo. Ja. Und dann ist er dann kann man da sehr, sehr viel machen. Ich glaube nicht, dass da wahnsinnig viel mit der Maske passiert, weil es recht schnell geht.
1: Er
4: wird sehr viel mit
3: Maske. Hast du eine
2: Ahnung? Du hättest die Jungs sehen sollen. Die erste Probe, die war schon so.
0: Es ist schon, wie du sagst, das erstmal kann man sich nicht vorstellen und darauf waren wir auch am meisten gespannt. Mhm. So, oder sind es noch, weil wir sind ja noch am Anfang. Wie werden diese 40 Jahre in dieser kurzen Zeit gezeigt? Wir starten 1977, da sind die Söhne Teenies.
1: Ja.
0: Also Stefan und ich spielen 16 und 17. Mhm. Das heißt, wir müssen auch erstmal extrem verjüngt werden mit Perücken, mit Kleidung.
1: Ja.
0: Und dann halt innerhalb von kurzer Zeit sind wir Ende 50.
1: Ja, ja gut, der Leute Hammer hat da schon viel Geld, man. Klar, ja, 70er waren wir alle lange her. Gell?
2: Ja,
4: das sind so diese Äußerlichkeiten. Ja, ja. Dann funktioniert das wunderbar.
2: Also,
4: da keiner sich Gedanken.
1: Aber ist doch ein Riesenaufwand, wo da eigentlich im Hintergrund läuft, was die Leute ja gar nicht sehen, wenn sie erstmal kommen. Gell?
2: Die Illusion. Das ist Tolle, heute.
0: Aber das ist das Tolle am Theater. Also ich meine, beim Film könnte man natürlich mit viel Zeit da ganz tolle Sachen machen oder mit der KI oder wie auch immer. Aber das ist ja das, was jetzt den Abend so reizvoll macht, dass man dann sieht, okay, das, wie machen die das jetzt, dass die innerhalb von kurzer Zeit von 17 auf 57 oder von 40 auf 80, wie wird es gespielt und so. Und darauf freuen wir uns ja
2: auch. Also wir haben ja zum Beispiel auch nie die Originalkostüme schon während der Probe, sondern wir kriegen Probenkostüme rausgesucht, die aber in Anlehnung sind an das, was der Ausstatter, in dem Fall Tom Grassoff, sich überlegt hat. Und das war schon ein Highlight auf der ersten Probe, wo wir alle hier breite Schlaghosen und in schreienden Farben unterwegs waren auf einmal. Das macht schon auf jeden Fall was mit.
3: Ja, und das macht dann auch nochmal was, wenn die Originalkostüme da sind.
2: Ja.
3: Ne? Ich probe gern, also es gibt ja Leute, die proben gern in Probenkostümen. Ich halte mich da eher zurück, weil ich denke, ich muss mir das vorher erspielen. Ich muss das mit meinem Körper, mit der Sprache, mit der Mimik oder versuchen darzustellen. Und wenn dann nochmal das Kostüm dazu kommt, es gibt ja bei uns ein Sprichwort am Theater, wenn Kostüm und Bühnenbild dazu kommt, das sind nochmal zwei Kollegen, die dazu kommen. Also den Stellenwert hat es.
2: Auch mit den schnellen Umzügen, also das sind ja eben nicht nur wir auf der Bühne, sondern da muss hinten halt auch alles richtig laufen. Es gibt dann ja auch einen Komplettumbau vom Bühnenbild, einmal eben, was spielt in den 70ern und dann 2017.
1: Also auf alle Fälle ist eine Zeitreise sozusagen auch in die Vergangenheit. Das ist ja schon für die Besucher spannend. Ja, wie war's? Ja, wenn man sich das überlegt, ist ja irgendwas da in den 70er Jahren war. Gell? Ja. Allein die Bunte und Schlaghose.
2: Das ist natürlich
1: sofort. Ja, klar. Und lange Haare. Genau, ich habe auch mal irgendwann Locken gehabt in der Zeit. Ja, war schön. War echt schön. Ja, ich denkt, dass wir eigentlich jetzt schon vieles besprochen haben. Fällt euch noch irgendwas ein, wo ihr erzählen wollt oder was ihr jetzt vergessen habt, vielleicht zur Frage?
3: Wie lernt man so viel Text?
1: Genau.
2: Das ist so eine typische Publikumsfrage.
3: Ja, ich glaube, unsere Lieblingsfrage, oder?
2: Ja, wie machst du das, Reinhold? Wie lernst du so viel Text?
3: Das verrate ich dir nicht. Nee, da hat ja jeder seine eigene Methode, Text zu lernen. So. Man lernt natürlich vor, ja, man guckt, dass man sich so viel wie möglich ins Gehirn reinbimst und dann auf der Probe wird es dann nochmal mit Bewegung verschränkt und sowas und der Körper merkt sich das dann natürlich hoffentlich auch.
4: Mhm.
3: Ja.
4: Es gibt aber auch Texttiere, so wie in der Schule, Leute, die Reihen sofort auswendig können oder auch in Mathe immer checken, so gibt es auch Leute, die gucken sich Texte an und können es.
2: Meinst du dich jetzt oder?
4: Nein, ich meine mich eben.
2: Achso, ich freue mich.
4: Es gibt aber so Leute,
2: Ja, das schafft es. Und wir haben auch keinen Souffleur, weil das auch immer eine beliebte Frage ist. Es sitzt da keiner, weder Backstage noch in der ersten Reihe.
0: Nee, bei Auschwitz, also wir spielen ja Auschwitz, bedeutet, wir spielen jeden oder fast jeden Abend über Wochen.
1: Ja.
0: Und da ist es nicht so wie im Staatstheater oder so, die ja Repertoire spielen, also immer was anderes.
1: Ja.
0: Da braucht man das dann, glaube ich, schon. Wenn das Wochen her ist, dass du das gespielt hast, aber da wirst du ja 6 Wochen im Stück spielen, dann machen wir das nicht. Aber ich finde, es gibt auch 2 Unterschiede beim Textlernen. Es gibt Stücke, die haben eher so große Textblöcke, Monologe oder einfach größere Textpassagen, die ich mir dann wirklich reinbimsen muss. Und dann gibt es aber auch Stücke, die funktionieren ja nur im Clip-Clap, nur im Dialog. Da ist es immer, finde ich, schwieriger, allein zu lernen. Da brauche ich dann auch die Probe. Was passiert denn da? Was machen wir denn? Das sind ja alles Absprachen. Kommst du rein? Machst du irgendwas? Bei mir ist es dann sehr viel visuell im Vorgang.
1: Also das heißt, ihr bereitet euch jetzt diese 6 Wochen vor und macht ihr da nebenher trotzdem irgendwelche anderen Sachen?
2: Müssen wir ja.
1: Ihr müsst ja leben, sozusagen. Okay, das ist dann schon. Weil das ist ja genau das, was du gesagt hast. Ja.
2: Also Jörg spielt ja abends hier noch im Hexagramm.
0: Genau, das ist überschneidet sich jetzt gerade. Das gibt es natürlich dann auch manchmal. Das mit dann.
1: Aber das Aldi läuft dann schon ein Stück. Also von daher ist mir da schon eher fest.
0: Genau, also ich spiele der Hexer jetzt auch noch im Schwäbisch heute Abend. Nee, aber das ist dann schon manchmal so ein bisschen. Ja, aber ich würde das auch vergleichen mit Jobs, wo man halt mehrere Projekte auch hat. Und es gibt Zeiten über mehrere Wochen, wo man halt dann so eng getaktet ist, dass man dann von einem Stein ins nächste switcht und
3: verschiedene Baustellen.
0: Es ist halt dann absehbar zum Glück und dann kann man sich nur auf das Stück.
4: Ja, aber man kann auch 4 Stücke gleichzeitig spielen. Das geht.
0: Geht auch.
4: Ja. Also, weil man das wirklich miteinander verbindet.
2: Interessant wird es, wenn es die das gleichen Kollegen sind, aber anderes Stück.
4: Ja, das ist interessant, aber das geht. Also ich hatte auch mal eine Phase, wo ich sehr viele unterschiedliche Sachen gemacht habe und es ging wirklich. Mhm. Also weil es wirklich immer andere Baustellen sind. Es ist wie unterschiedliche Autos fahren.
1: Na, okay.
4: Man denkt, es ist komplizierter, als es ist.
1: Mhm. Es machen halt euch nicht kleiner, als sie sind. Gell? Ich
4: finde das
1: faszinierend.
4: Das
1: ich könnte das nicht. Ja. Wie gesagt, ich habe da meine Schwierigkeiten mit so ein paar Kleinigkeiten, die rüberzubringen. Gell? Ja, aber dann bin ich wirklich gespannt. Ich selber bin leider in der Zeit im Urlaub. Ich habe es glaube erzählt, die wird am 30. Juni, also eine von den letzten Veranstaltungen, werde ich besuchen.
4: Da können wir was sagen. Okay.
1: Bitte?
2: Ja,
1: da können
2: wir.
1: Genau.
2: Das ist am 15. Mai.
0: Und dann sagst du, machst dich nochmal bemerkbar und sagst Bescheid. Ja. Und das interessiert mich dann im Anschluss, wie du es.
1: Ja. Das wäre, ja, wie es dann gelaufen ist, das wäre echt
0: genau,
1: schön.
0: Vielleicht können wir da auch
1: noch was machen.
0: Schön
1: ja, ja,
0: ja.
2: Stimmt.
1: Bis dorthin müssen wir noch das neue Programm.
2: Ja.
1: Ich glaube, das läuft ja dann auch vorher schon. Also, ich finde es ganz toll, wie gesagt, ich könnte es nicht. Daher Hochachtung für euch alle. Aber ich finde. Allein, was ich jetzt gesehen habe, tolle Truppe. Es muss einfach Spaß machen, miteinander zu arbeiten.
4: Uns macht Spaß.
2: Ja.
1: Das glaube ich, ja. Das glaube ich, ja. Und ja, wie gesagt, ich freue mich dann auf den Schluss, zum dann nochmal gucken, wie es dann wirklich war. Vielen Dank.
4: Sehr gerne.
0: Gerne.
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1: Mein lieber Freund, manchmal kann der Schuss auch nach hinten losgehen. Das hat zumindest jetzt auch mein Elfriede feststellen müssen. Ist sie mir doch schon seit einem halben Jahr mitsamt meine Junge in die Ohren gelegen, dass man doch endlich so eine Munddusche, wo sie da immer im Fernseher vorführen, her tun soll. Aber ich habe noch bloß gesagt, dass mein Großvater, mein Vater und ich unser Lebtag mit einem Zauberzbecher Small ausgespielt haben und zumindest meine Vorfahren haben bis zuletzt noch ihre eigene Zehe im Maul gehabt. Bei mir bin ich da nicht so ganz sicher, denn ich habe ab und zu den Eindruck, dass ich mir an meiner Familie nur Zehe ausbeiße. Jetzt schlag mir das Blechle. Habe ich zu Weihnachten für mich plus ein einziges Päckle unter unserem Sonderangebot dann ein Bäumle vorgefunden? Das muss fei arg teuer gewesen sein, weil da alle drei Emberles und sogar noch meine Schwiegermutter dran gezahlt haben. Ha, na muss eben recht sein, habe ich gedacht und habe mich voller Vorfreude ans Auspacken gemacht. Jetzt hat mich schier gesetzt. Händ mir doch die händerlichtigen Familienmitglieder eine Munddusche geschenkt. Für 4 Personen. Ich habe noch gleich nachgezählt, Elfriede, der Markus und der Andreas und habe ich gefragt, ob die vierte Düse für mich oder für meine Schwiegermutter sei. Sie ist nach voller Entrüstung mir zugesprochen worden. Zum Glück haben sie mich nicht gefragt, ob ich mich über das Geschenk freue. Vielleicht hätte es noch wieder Tränen gegeben, wie schon mal. Aber was willst du da sagen? Geschickt haben sie schon eingefädelt. Wenn ich es auch gleich mitkriegt hätte, dann hätte ich vielleicht nur einen größeren Schaden verhindern können, aber so ist dann schon unser Andreas mit der Bohrmasche im Badezimmer verschwunden gewesen und hat so Pi mal Daumen 2 Bohrlöcher gesetzt und erst wo er die Munddusche hat nachschrauben wollen, hat er gemerkt, dass er nicht zwischen dem Spiegelschränkli und die Handwaschbecken reingegangen ist. Dass alles voller Bohrstaub war, das hat mein Elfriede mehr aufgeregt wie mich. Ich habe es halt blöd gefunden, dass er schon die Dübel reingeschlagen hat. Und dass ihm ins Leben geredet haben, weil er gleich in der Mitte unter unserer Steckdose das nächste Bohrloch hat setzen wollen, ist allgemein nicht zur Kenntnis genommen worden, weil Elfriede mich auch geschrien hat, dass ich das Kind jetzt so anschreien soll. Also hat mich auch nicht mehr interessiert, wo er zwischen dem Handwaschbecken und dem Klo seine nächste und entscheidende Bohrlöcher gesetzt hat. Wo Elfriede dann nach 2 Stunden mit dem Putzlappen und dem Kübel das Bad verlassen hat, ist dann unter Ausschluss des Beschenkten die Munddusche von ihren Käufer eingeweiht und in Betrieb genommen worden. Ich bin dann derweil im Wohnzimmer gesessen und habe die Munddusche-Betriebsanleitung eingehend studiert. Mit so einem wissenden Augurenlächeln bin ich dann im Badezimmer erschienen, wie die Elfriede gerade mit einem spitzigen Griller ihr ganzer Blues verspritzt hat. Also habe ich die Sache in die Hand genommen. Zuerst habe ich einmal das Behälterle gefüllt mit lauwarmem Wasser, dann habe ich das Gerät eingeschaltet und habe fachmännisch die Düse ins Maul eingeführt. Weil ich aber den Hebel am Handgriff nicht aufgebracht habe, habe ich es wieder raus auf dem Maul und habe es außerhalb probiert. Dummerweise hat die Düse gerade auf mein linkes Auge gezeigt, wo der Hebel endlich aufgegangen ist. Ich habe schnell die Augen zugemacht und die Düse weggehoben. Dann hat der Strahl meine Elfriede getroffen, weil wenn meine Elfriede im Zimmer ist, ist es eigentlich schwer, sie nicht zu treffen. Also habe ich die Düse, nachdem ich nur den Spiegel verspritzt hatte, schnell wieder ins Maul geschoben, wo mir der Strahl meine Zäpfle massiert hat, dass ich hier drauf verstickt wäre. Unter dem brüllenden Gelächter von meiner Familie habe ich die Düse ins Handwaschbecken geschoben und anstatt auf aus, habe ich den Hebel auf Massagestrahl gestellt. Jetzt hat es so gespritzt, dass ich schnell die Düse wieder ins Maul geschoben habe. Boah, da hat es mir noch die Bagentasche geschwingt, gefüllt mit Wasser. Am Anfang habe ich es noch geschluckt wie Narren, aber das Letzte habe ich nicht mehr kennen, dann habe ich einfach den Stecker gezogen. Himmel, Krawatte und Hose in Batsch nass gewesen und mein Zahnfleisch hat gribbelt, wie wenn eine Kompanie Ameise drauf rummarschieren tät. An der Spiralleitung von der Düse ist das Wasser runtergelaufen und auf den Boden tropfelt, aber mein Elfriede ist stillschweigend mit dem Bodenlumpen gelaufen. Sonst darf man jedes Mal ein Tröpfchen Rasierwasser runtertropfeln, aber jetzt so ist das natürlich etwas anders. Ich habe mich am nächsten Morgen nochmal ohne Kleider mit der Munddusche beschäftigt und ich komme auch jetzt ganz gut mit ihr zurecht. Aber ich habe das unbestimmte Gefühl, dass mein Elfriede gar nicht mehr so gern sieht, weil sie immer, wenn wir aus dem Bad sind, mit dem Lumpen der Spiegel, die Wind und der Boden trocken reiben muss. Naja, vielleicht kriege ich noch das nächste Weihnachten etwas, was ich mir wünsche. Es grüßt dich ganz herzlich dein vor gesundem Zahnfleisch strotzender Freund Eugen Emberle.
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0: Schell, ein zweiter Teil wird
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0: Wie geht es denn?
1: Ach gut, gerade nicht. Aber besser.
0: Ha, es ist doch gut, wenn's dir besser geht.
1: Ha, besser wär's, wenn's mir gut ging. Du sag einmal, was ist denn der Unterschied?
0: Der Unterschied zwischen was denn?
1: Ha, das will ich ja gerade von dir wissen.
0: Sag mal, rauchst du?
1: Aber nein.
0: Schad.
1: Ja, warum denn schad?
0: Weil es dir gut tun hat, wenn es aufgeben hättest.
1: Bist du da?
0: Neues Pferdli scheint nicht daheim.
1: Aber ich habe dich doch gerade am Fenster gesehen.
0: Wir schlachen, ich die auch gerade auf der Straße. Ein Saugaudi.
1: Ja, ja.
0: Du, wie war denn dein Urlaub in Venedig?
1: Hat saugiert. Die Venediger, weißt, die singen den ganzen Tag. Obwohl ihre Straßen dauernd überschwemmt waren. Du sag einmal, wie schreibt man Saxophon?
0: Gar nicht, das blast man. Was liest denn da gerade?
1: Ich lese gerade das Kapital von Karl May.
0: Ach, du Hutzimpel, das Kapital ist doch vom Karl Marx.
1: Ach drum, ich habe mich schon gewundert, weil gar keine Indianer drin vorkommen.
0: Wo hast denn die Beile her?
1: Aber mir sind ein paar Tomaten an den Kopf geflogen.
0: Von Tomaten kriegst du keine Beile, du Simpel.
1: Aber ich, die waren nur in der Dose. Oh, ich gang ins Bett. Müde bin ich. Känguru.
0: Ach, du Granatenbachel, das heißt doch, müde bin ich. Geh zur Ruhe.
1: Ja, was ist denn noch ein Geh zur Ruhe?

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1: ich
0: mit.
1: Schau mal, wie süß
0: sie
1: das Pony
0: bringt's ist. 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Sie bringt mit das Pony nach
1: ja,
0: Haus
1: du wirst
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1: es
0: mir. 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

Aber Reinhold, du weißt doch, man braucht doch eigentlich gar nicht viel. Man braucht nicht viel. Ein Dach über dem Kopf, jemand, der einen mag. Mehr braucht's doch eigentlich gar nicht. Man braucht nicht viel. Ja, bis zum Essen und Trinken natürlich. Ja, Trinken muss schon auch sein. Aber ein Trollinger reicht völlig. Ja, ab und zu vielleicht auch mal ein Spätlese. Aber sonst braucht man nicht viel. Ja, gut, vielleicht noch ein Häusle. Ein eigenes Häusle wäre so schön. Aber sonst, man braucht nicht viel. Gut, zum Häusle gehört nur Garage. Vielleicht eine Doppelgarage. Kennt ihr, sei es, kommt einmal Besuch. Aber sonst braucht man nicht viel. Aber der ein Mark, das ist doch am wichtigsten. Aber wenn man so die Garage hat, vielleicht so ein Opel drin rein. Aber Opel, oh je, fährt ja jeder Puppel. Ein BMW wäre ja schon besser. Müsste ja kein groß sein. Aber als Schwab kannst du das ja auch nicht machen. Also braucht's halt notgedrungen ein Mercedes. Aber sonst braucht man nicht viel. Ja gut, einmal im Jahr in Urlaub fahren können, an Bodensee oder nach Südtirol. Das reicht doch völlig. Vielleicht auch mal ins Meer, nach Italien oder mal auf Kanaren im Winter, gut. Aber sonst braucht man nicht viel. Aber wenn man so auf die Kanaren ist, so ein Schlauchboot oder eventuell eine Jolle, müsste ja keine große sein. Eine Yacht wäre natürlich auch nicht schlecht. Aber sonst braucht man eigentlich nicht viel. Obwohl, wenn man so die Yacht hat, ja, nun wäre so ein kleiner Hubschrauber auf der Yacht auch ganz geschickt. Ja, man muss ja auch mal geschwind einkaufen fliegen, nicht? Aber eigentlich braucht man nicht viel. Außer ein bisschen Personal, das wäre so schön. Irgendjemand muss ja das ganze Zeug auch in Schuss halten. Man braucht nicht viel. Das Wichtigste ist jemand, der einen gern hat. Man braucht eigentlich nicht viel. Aber eigentlich, wer will schon bloß das, was man braucht?

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1: Münzinger, mein Münzinger von Sandra Linsenmeier. Münzinger, mein Münzinger, ein Städtle, wunderschön. Im Flug mein Herz erobert, drin wandle, war wie mehr. Zwischen Hungerberg und Beutelei, ein Wasser hängt sie auch. Im Schatten zwar ein Urach quer, doch es hat sich vieles dauer. In früheren Zeiten viel erlebt, so haben sie schon recht darbet. Doch Menzinger haben's richtig gemacht, haben Buttlet geschafft, trotzdem gelacht. Aus vielem gelernt, noch besser gemacht und doch nur recht bescheiden. Stolz können sie sein, die Münzinger, die misst sich jetzt verkleiden. Die Wirtschaft läuft, die Besucher kommen, Natur, die kann sich sehr lau. Drum lohnt sich's auch, ihr liebe Leid. Nehmt euch Zeit und guckt genau. Seid gespannt mit viel Gemütlichkeit, was Stadt und Land euch bietet. Seid meine Gäste mit Freude und Lieder, genießt den Besuch und kommt wieder.

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1: Zum Baden gang ich nicht mehr an der Bodensee. Ich habe gesagt, im letzten Jahr, 18. August, diesen Termin werde ich mein Leben lang nicht mehr vergessen. 18. August in Immenstadt am Bodensee. Ich sitze mit meiner Frau Gemahlin, sitze ich am Strand dran und ich mache mich gerade fertig zum Nausschwimmen. Gell? Also im Schmetterlingsstil. Und ja, haben Sie mal einen Schmetterling schwimmen sehen? Ja. Sicher. Bitte Gott. Da kommen mir drei Damen entgegen. Also drei Evas in Adams Kostümen. Also na barfuß, weißt du. Meine Frau hat du wie der Teufel dir gesagt, das ist eine Hosenl, das ist eine bodenlose Sauerei. Gell? Und ich muss Ihnen auch sagen, Sie, diese Sache gefällt mir nicht. Gell? Diese Sache gefällt mir sagen wir mal, es darf mir nicht gefallen. Ja, wisst ihr, ich muss daheim am Tisch schon die Augen zumachen, wenn es nackte Bratwurst gibt.

Ja, Herr Ober, Herr Ober, ja, ich nehme als Vorspeise diese rote Beete Birnensuppe mit pikanten Entenbrustsäckchen, ja. Und meine Frau nimmt dieses weiße Tomatenmus mit Fliegenfischkaviar auf Wasabischaum und Radieschensprossen. Ja, und nur eine Frage, ich habe als Hauptspeise hätte ich gern dieses gebratene Steinbuttfilet mit feiner Haube auf Curry-Rosmarinsauce. Und könnte ich da anstatt diesem Indian Blue Wild Water Rice Cake einfach Spätzle haben? Bitte. Oder Restkartoffeln. Aber mit viel Sauce. Danke.

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2: So, jetzt habe ich ein Gutzle gemacht, das ist auch eines meiner ganz frühen Gutzle. Und zwar geht es um folgende Situation. Sie kennen das vielleicht aus dem eigenen Alltag, aus der eigenen Erfahrung, dass es tendenziell problematisch ist, mit Kollegen, Arbeitskollegen, Verwandten, Freunden, Bekannten Geschäfte zu machen. Tendenziell problematisch. Weil, wenn Sie da zum Beispiel, ein sehr guter Freund verkauft mir eine Bohrmaschine, gebrauchte Bohrmaschine, 4 Wochen später ist sie kaputt. Was mache ich? Ich kann mich schlecht beschweren, weil sonst die Freundschaft, die Beziehung gefährdet wird. Also schwätze ich nichts. Und deshalb rate ich Ihnen, lassen Sie von diesen Geschäften zwischen Bekannten, Verwandten, Freunden, Arbeitskollegen, lassen Sie die Finger davon. Ich habe nochmal eine ähnliche Erfahrung gemacht. Ein guter Freund von mir hat mir ein Auto angeboten, ein gebrauchtes Auto. Und dieses Auto war zusätzlich noch, zu dem ich diese Geschäfte kritisch sehe, zudem noch von einer Marke, die mir nicht so liegt. Und davon handelt dieses Gutzle, es soll Ihnen Ärger in der Zukunft bewahren. Herr Generalmusikdirektor, bitte. Auch von den Beatles im Original, Gutzle von mir, ist klar.

0: Vielen Dank. Herzlichen Dank.
1: Darf ich fragen, ist ein Ostfriese zufällig im Raum? Nicht. Bitte, bitte ehrlich melden, Ostfriese nicht. Also, dann können wir den nehmen. Ostfriese kommt zum Arzt und sagt, Herr Doktor, ich möchte mich kastrieren lassen. Sagt er, Sie wollen nicht sterilisieren. Ja, ist doch egal. Nein. Sag mal, sind Sie Ostfriese? Ja, aha. Dann müssen Sie also eine Stange Dynamit nehmen, anzünden, an den Kopf halten und auf 10 zählen. Ah ja, danke. Gott, vor der Praxis denkt er, wie soll denn das funktionieren? Das kann ich mir überhaupt nicht vorstellen. Ich hole mir eine Zweitmeinung ein. Der geht zum nächsten Arzt, sagt er, Sie, ich sollte mich kastrieren lassen, Sie müssen mich sterilisieren. Ja, ist der Wurst neu. Sagen Sie mal, sind Sie Ostfriese? Ja, ah, dann müssen Sie eine Stange Dynamit nehmen. Er hat sind an den Kopf heben und auf 10 zählen. Es ist unglaublich. Er kann es nicht kapieren. Und er fragt noch einen Dritten, ich will es kurz machen, auch der stutzt, fragt nach seiner Abkunft und sagt, ja gut, dann müsst ihr Stangdiener mitnehmen und erzählen und dann Kopf heben und auf 10 zählen. Und jetzt komme ich vorne. Also, er kauft dieses Dynamit, er zählt die Stange, er hebt seinen Kopf und fängt an. 1, 2, 3, 4, 5, 6, 7, 8.

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1: Wenn du im Urlaub bist und am Sandstrand liegst und in deiner Düne liegst und Tag für Tag, von morgens bis abends um 5 Uhr in die Sonne aufguckst, dann spürst du langsam, wie alles immer weniger wird. Und irgendwann nach ein paar Tagen merkst du, so kann es nicht weitergehen. Und dann wird beschlossen, morgen machen wir Kultur. Aber der ganze Tag Kultur, von morgens bis abends, da stehst du um 5 Uhr auf und dann Burg, Arena, Kathedrale. Wie es gerade kommt, da wird alles gemacht und abends bist du noch so fertig. Dass du schon wieder frei bist, wenn du am nächsten Tag in deiner Sandburg liegen kannst. Den Himmel gucken und den Finger in den Bauchnabel bohren, in der Hoffnung, dass du mal reinkommst. So, das ist also das Thema, um das das ganze Werk sich dreht. Wenn ich vor großem Bauwerk stehe, Burgen, Dome, Schlössersee, vom Watzmann bis zur Waterkant, der Sinn verliert sich im Verstand. Was soll das sein? Was heißt ich bin? Wo komme ich her? Wo gehe ich hin? Die Nähe fern, die Ferne nah. Oh, Waldemar, oh, Waldemar. So wendet sich der Geist der Zeit. Aus Zukunft wird Vergangenheit. Des Tages Last, des Tages Mühe. Ein Maurer klagt, oui, c'est la vie. Die Birne brennt, der Kopf ist heiß, es dürstet mich nach Speiseeis. Der Kopf ist heiß, die Birne brennt, all das Gestirn am Firmament, all das Gestirn, es kreist und kreist. Es kreist so gern. Bin ich's? Bist du's?
2: Neu.
1: Seid's ihr? Sind's wir? Auf Speiseeis folgt Weizenbier. Im Schaume Perl auf Perl nach oben dringt. Bewusstsein löst sich im Instinkt. Da plötzlich wird das Auge weit. Umfange mich, Unendlichkeit. Gelassen steigt die Nacht ins Land. Mir fällt das Bierglas aus der Hand. Der Bauch ist voll und hohl der Grind. Das Speiseeis im Sand zerrinnt.

0: Und jetzt zeige ich noch ein Video von unserer Schnäppchentour mit Niethammers. Schnäppchentour. Fabrikverkauf. Markenqualität zum Sonderpreis. Deshalb bloß gekauft eure Sachen nur im Einzelhandel. Alles! Dass er schon für das Hemd zahlt?
1: Was?
0: Wie viel? Dass er mich mehr gewiss in deine Privatangelegenheit einmischen, aber heutzutage noch mehr wie 25 Mark für ein Hemd zahlt, dem kann nachträglich der Schulabschluss entzogen werden. Schieben wir mal die Kassette da heute rein, da könnt ihr selbst lernen fürs Leben. So, dass er mit schönem Auto. Da bespricht die Rene gerade mit Niethammers die Route. Und wir machen es immer ganz systematisch. Wir fahren immer alle Biedigheim, Böblingen, dann Kreisheim, Donaueschingen, Esslingen. Ja, und so immer im Alphabet noch bis Ulmfillingen, Weiblingen, Zwiefalden. Das ist nämlich Niethammer, schaust du? Das ist ein Freund aus Dresden. Ist er der, der sich so lang ziert hat zum Kommen, obwohl man gleich nach dem Fall von der Mauer über Weihnachten ein Jahr zum Zelte eingeladen hat. So, das ist dein Stimmungsbild vom Autorücksitz. Nee, den Knobler, da erklärt er nicht, haben wir gerade zum Dresden, dass die Wiedervereinigung nur dann funktionieren kann, wenn man mit den Menschen in Ostdeutschland fair und partnerschaftlich zusammenarbeitet. Es sind zwar Fehler gemacht, aber seit die Regierung voll auf Eigeninitiative setzt, gibt es praktisch in ganz Deutschland wieder viel mehr Firmengründungen und viel weniger Sozialhilfeempfänger. Aber sicher, jetzt hat man die Leute mit Sozialhilfe abgespeist, heute sagt man, das sind 30 Mark, kannst du sich eine Mundharmonika und eine Flasche Jägermeister und machen sie sich selbstständig. So, das ist jetzt bei Mipsle Sportswear. Da sind wir eigentlich bloß neu, weil so Martin gesagt hat, man soll dem noch mal festere Gummi zugucken für seine Banshee-Springer sogar. Ja, dann haben wir spontan ein Dutzend Jogging-Anzie gekauft. Da war gerade so eine Sonderaktion, wenn du drei Jogging-Anzie kauft, hast du auch schon ein Auto schwamm und sonst gekriegt. Da schicken wir jetzt gerade von Dresden los, zum Umkleidekabine reservieren. Und das ist jetzt schon ein paar Stationen weiter bei Arosto-Bademoden. Ja, hat einen Haufen Fotografen geht, der hat gerade unser Bundestagsabgeordneter hat er gerade eingekauft. Auf irgendein Entwicklungshilfeprojekt, und zwar wieder mit einem Sponsor aus der Bauindustrie, so ein südamerikanischer Indianerstamm, der von einem riesen Staudamm bedroht ist, 450 Badkappenstifter. Wir sind eine halbe Stunde im Heilraum, gehabt, mir nichts zum Kaufen gefunden. Ich habe mich dermaßen wild gemacht, dass du am Schluss einen affenscheißlichen, froschgrünen Leuchtfarbe-Bikini gekauft hat. Wenn er bei der Winterfeier vom Musikfrei oder vom Skiclub war, oder bei den Angler oder auf dem Gärtnerball, müsst ihr ein Bikini vielleicht kennen. Da war ich jedes Mal bei der Tombola dabei. Guck, das sieht doch jetzt aus wie beim Hitchcock, gell? Nein, der Niethammer Schorsch beim Heimtextilienrauch hinter den Vorhang steht, um unsere Gattinnen zu verschrecken. Ich bin selber als Erster verschrocken. Ich guck so durch den Sucher von dem Camcorder, seh die Füße, seh den Vorhang und in dem Moment fällt mir ein, dass unser Ossi noch bei Mepsle Sportswehre Kabine reserviert. Das ist natürlich zurück. Jetzt war der eingeschnappt. Also mir das mit Absicht gemacht hätte. Also alles war es recht, ist 30 Jahre lang sind die Brüder hinter der Mauer geguckt, ohne sich zu mucksen. Und jetzt wäre eine anderthalb Stunde beleidigt, Leberwurst. So, das ist jetzt Mepsle Sportswehr, die zweite, die Wiedervereinigung. Ist uns tatsächlich ganz gut reingelaufen, da kann ich direkt daneben sagenhaft essen. Du prima! Schnitzel wie ein Glodeckel, das ist noch gar nichts. Du musst ihre Schnitzel senkrecht reintragen, damit sie es überhaupt durchkicken dürfen. Und Beilagen sensationell, als wir gerade mit dem hergefahren sind, so mordsmäßige Quader hinterm Haus aufgestapelt. So sage ich zum von den hergestellten Bauern an. Neu sagt er, das sind unsere Soßenwürfel. Hab da heute unser Dresdner gefilmt. Ja, das ist alles schon nachmittags, da kauft man gerade einen Sack Fischfutter. Oder Grillgewürz, wenn es probiert, es geht beides. Dann kauft man Spannbedecher. Dann kauft man Radio wieder. Kauf mal Kiste Spargelzange. Kauf mal einen Raummeter Winterreifen. Und da testen wir gerade, wie der Beifahrer mit den Knien und der Sonnenblende muss, damit wir noch Hängeschränkli vorne ins Auto nehmen.
1: So, das wäre, das weiß ich gar nicht mehr so genau. Sei bloß aufgenommen, weil mir die Idee so gut gefallen hat. Gell, das ist nochmal eine fetzige Bankwerbung für junge Leute. Der Negerhäuptling trifft der Schlag in Afrika, heißt Weltspartag. Und das jetzt beim Supernova Watzweiler. Also wenn ihr Klamotten möchtet, unbedingt zum Supernova. Obwohl, es ist nicht alles Gold, was glänzt. Da an der buntfallenden Hose, die ich da gerade im Raffzahn in der gesträufte Unterhose abnehme. Da habe ich nachher so ein Stück Scheuerstelle entdeckt. So ein Stück Scheuerstelle. Und eine Tasche verschrommelt mit Taschentuch und einen völlig unbrauchbaren Hausschlüssel. Wir haben bloß nicht reklamiert, weil noch ein einigermaßen passabler Geldbeutel dabei ist. Ja, da geht's heiß her, da muss schnell sein. Am besten Hemd runter, Hose runter, raus aus dem Auto und nein, Verkaufsraum. Wenn ihr irgendeine Apps in den Händen kriegt, anprobieren. Ach, Vorsicht bei so kleineren Switcher, die sich bewegen, kann ich in welcher Kind drinstecken. Und falls ihr so ein paar Geier mit ihren Einkaufswegen hartnäckig den Gang blockieren, erst schauen, dann stoßen. Kann sein, dass ihr vor einem Spiegel standet. Schade, es ist aus. Sag mal, wieso nicht vielleicht zufällig jemand, der das Handbuch der Müllvermeidung brauchen könnte? Habe neulich 20 Exemplare verkauft. 7 Jahre Gläser haben mir graust vor der restlichen Zeit.

0: Das war, also damals, das war meine Geschichte so von Italien und her. Und dann wirst du natürlich immer älter und älter und irgendwann musst du dich für einen Beruf entscheiden. Und damals war es tatsächlich so, dass ich gesagt habe, komm, ich werde Zahntechniker. Und ich war tatsächlich 10 Jahre habe ich bei Zahnarzt hier in Rottweil geschafft. Und wenn du das tust, dann kriegst du Sachen mit, die musst du loswerden, verarbeiten. Was Zähne anbelangt, gibt es nämlich eigentlich nur 3 Wahrheiten in ihrem Leben. Die erste Wahrheit ist nämlich, sie können tatsächlich mit ihrer Zunge gar nicht alle Zähne im Mund berühren. Das geht gar nicht, hat man sich noch nie Gedanken drüber gemacht. Das ist Wahrheit 1. Die zweite Wahrheit, sie probieren es gerade aus. Diese. Ich hab's gesehen. So. Und die dritte Wahrheit, jetzt lachen sie, weil sie drauf reingefallen sind. So. Was wissen wir denn über Zahnersatz? Was haben wir schon mal gelernt? Zahnersatz wurde zum ersten Mal aktenkundig, als Martin Luther seine Prothesen an die Schlosskirche zu Wittenberg nagelte, weil kurz danach brach nämlich der Protestantismus aus. Zahnpflege gibt es seit Anfang des 19. Jahrhunderts etwa. Ich glaube, 87% in Europa benutzen eine Zahnbürste. Der Rest mietet oder liest. Dann reden wir mal über ausländische Zahnersatz. Das ist immer wieder Thema. Man liest in der Zeitung tatsächlich, ist der billiger tatsächlich? Und es ist so. Chinesische Zahnersatz ist sehr, sehr günstig. Und innerhalb 14 Tage ist der hier. Und es kann sein, Sie kriegen chinesische Zahnersatz eingegliedert und Sie wissen das gar nicht, weil man das nicht sagen muss. Aber ich kann es Ihnen was sagen jetzt. Sie merken es, wenn der aus China ist. Weil nach ein paar Tagen könnte das R nicht mehr sagen. Oder Sie merken es auch, wenn Ihnen das Wasser im Mund zusammenläuft, wenn Sie einen Hund streichelt. Dann ist er aus China. Dann ist er aus China. Dann. Dann hat der Mensch wie viele Zähne? Von Grund auf lernt man in der Schule 32 Zähne. 32 Zähne. 28 blöde und 4 gescheite. Die 4 gescheite, das sind die Weisheitszähne, die werden immer als erstes gezogen, damit man länger blöd bleibt. Du gehst heute zum Zahnarzt wegen Zahnschmerzen, wissen wir alle, und verursacht werden die tatsächlich natürlich durch Bakterien. Und die Bakterien, die gibt es überall. Die gibt es sogar im Kühlschrank. Früher dachte ich immer, die Flecke auf der Wurst sei der grüne Punkt. Das sind Bakterien. Und wenn man die außer sehr essen tut, dann braucht man eine gute Darmflora. Und heute einen Darmfloristen zu finden, ist ja auch nicht so einfach. Und somit sind wir wieder im Mund, da gibt es auch eine Flora und diese darf nicht sauer werden. Aber das passiert beim Küssen, weil da findet ein Bakterienaustausch statt. Die schwätzen miteinander. Oh, da ist jemand durchgegangen, dumm. Jetzt geht die Bakterie zum Partner in die Zwischenräume und von dort langsam in die Zahnfleischtaschen. Auf Schwäbisch Moldasche. Und dann gibt's ein Loch. Und das Loch tut dann weh. Und dann gehst du zum Zahnarzt. Und heute Weg zum Zahnarzt kennen wir alle. Du kommst immer rein, ist immer eine Anmeldung. Immer eine Anmeldung. Hinter der Anmeldung immer 2 Helferinnen. Eine Helferin ist für den Kassenpatient, die andere für den Privatpatient. Die für den Kassenpatient ist ordentlich bis oben hin zugeknüpft. Die für den Privatpatient ist gar keine Zahnarzthelferin. Dann geht's ins Wartezimmer. Im Wartezimmer trifft sich der Schmerz. Da hat das Leiden ein Gesicht. Du sitzt so da, liest die Zeitschrift, hörst die Bohrgeräusche draußen und denkst, vielleicht komme ich ja doch nicht dran. Aber irgendwann kommt die Helferin. Nenn deinen Namen. Du duschst die Zeitung auf die Seite, folgst der Helferin automatisch in das Behandlungszimmer. Dort angekommen kennen wir alle dieses Ritual, nimmst Platz auf diesem berühmten Stuhl, die Füße gehen nach vorne, die Lehne klappt zurück, das Licht blendet sich alles schwarz. Die Helferin macht dir dann immer diesen Latz hin mit dieser Kette dran. Die gab es früher bei der Sparkasse an der Kugelschreiber. So. Also Kassenpatient kriegt einen Latz, Privatpatient kriegt ein Vesperbrett. So. Die Helferin kruschelt dann immer noch ein bisschen rum und dann kommt immer der Satz von ihr, immer der Satz, sie geht jetzt raus, der Chef kommt gleich. Das macht die extra. Die lässt sie alleine, damit ihre Angst Zeit hat, sich zu verteilen. Sie hört die Musik aus den Boxen von Peter Maffay. Über 7 Brücken musst du gehen. Oder schwäbische Volkslied, Cookie Dent, Cookie Dent. Dann seht ihr links dieses Besteck liegen. Damit hat man früher Schiffe erobert. Enterhaken, Zange, Skalpelle und solche Messer. Irgendwann kommt ihr Zahnarzt rein, immer ganz freundlich. Schönen guten Tag, alles in Ordnung soweit. Nein, Herr Doktor, wenn ich so mache und hier kommt kalt hin, das tut mir weh. Kein Problem, da machen wir erstmal einen Vitalitätstest. Jetzt kommt der immer mit diesem Kältespray. Jetzt nimmt er das Kältespray.
1: Oh, oh, oh, halt, halt, halt, halt, halt. Halt, halt, halt, halt.
0: Jetzt sagt der Zahnarzt immer, er hat nichts gesehen, er muss nochmal sprühen. Zahnärzte sind die einzigsten, die für einen Sadismus bezahlt werden. Irgendwann sagt er dann, oh, da hilft kein Kältespray, wir müssen einspritzen. Jetzt kommt er mit der Spritze und du sagst, für was ist denn die Spritze? Damit's nicht weh tut. Gibt's auch was gegen die Spritze, damit diese nicht weh tut? Das ist nur wie ein Mückenstich. Von wegen Mückenstich. Das fühlt sich an, wie wenn dir einer einen Säbel in der Rache rammt. Ja, ein Tipp an die Dame, wenn der Zahnarzt so grinsend mit der Spritze neben ihnen steht, einfach mal die Hand nehmen und ihm in den Schritt greifen. Wir möchten uns gegenseitig keine Schmerzen zufügen. Das funktioniert. Ich hab mal. Es gibt Situationen, ich habe mal erlebt, wie eine Patientin zu meinem Zahnarzt gesagt hat, Herr Doktor, ich weiß nicht, was schlimmer ist, am Zahn gebohrt zu werden oder noch mal ein Kind zu bekommen. Sie müssen sich schon entscheiden. Wie meinen Sie das? Ja, ich muss den Stuhl verstellen. Ja. So. Jetzt kommt er mit der Spritze. Jetzt haut er dir die Spritze rein und raus und rein und raus. Du spürst jeden Anschlag, gehst immer weiter runter. Und was jeder Zahnarzt auch macht, und das verrate ich Ihnen heute Abend jetzt, das kriegen Sie wirklich gar nie mit, der spritzt Ihnen immer auch in die Backeninnenseite, in die Wange und betäubt auch diese. Weshalb macht er das? Der macht das wirklich aus Vorsicht. Weil wenn ein Zahnarzt einen Zahn beschleift, dann geschieht es immer unter Druck. Das passiert immer, dass die abrutscht. Da bohren die ein bisschen durch die Backe ins Freie. Ah, haben Sie schon mal gemerkt, wenn einem anderen Morgen innen die Wange so fetzelig war, dass wenn man Zunge hingeht, dass wenn er mit dem Bohrer reinfährt, die Schleimhaut dreht sich um, dann reißt er das runter und hängt da die Lappe runter. Ja, jetzt wissen Sie das auch, ist mir egal. So, jetzt hat er dann eingespritzt. Jetzt hat er eingespritzt, dann sagt er immer, er geht jetzt raus, die Spritze muss wirken. Jetzt sind Sie ganz alleine und die Spritze fängt an zu wirken. Jetzt wartet ihr. Jetzt wartet ihr. Die Zunge immer pelziger wird. Immer pelziger. Und dann ist ein ganz komisches Gefühl. Auf jeden Fall wartet ihr langsam, dass es immer dicker wird und wie langsam die linke Gesichtshälfte über die linke Schulter nach unten rutscht. Und du kannst nicht mehr sprechen. Du bist hoch, die fällt wieder runter. Der Zahnarzt kommt rein, alles in Ordnung. Haben Sie mein Gesicht gesehen? So, und jetzt kommt der Zahnarzt immer mit diesem Bohrer. Und das finde ich heutzutage eigentlich das Schlimme. Diese Bohrgeräusche, die hören sich seit Jahrzehnten immer gleich an. Die kriegt man nicht in den Griff. Wenn man überlegt, wir könnten heutzutage mit dem Handy fotografieren. Wir könnten auf den Mond fliegen. Wir können Züge pünkt. Ne, können wir nicht. Aber diese Bohrgeräusche, das könnte sich doch anhören. Das könnte ich doch anhören wie Cappuccino aufschäumen. Oder das Singen einer Nachtigall. Oder wie Florian Silberei. Nee, dann lieber Bohrgeräusch. Dann lieber Bohrgeräusch. Das hört sich ungefähr so an. Jetzt,
2: bohrt er dir im Zahnraum und du tust die Füße überkreuzen und fährst mit den Händen die Schenkel nach oben und du krallst in die Schenkel rein und die Helferin schreit, sie solle die eigene nehmen. Und du schreist zurück, ich bin Privatpatient. Und während der Zahnarzt die Hand in deinem Mund hat und der Bohrer, fängt er mit dir immer ein normales Gespräch an, wie zu Hause irgendwo. So, und wie geht's zu Hause? Alles in Ordnung? Und waren wir im Urlaub dieses Jahr? Oder waren wir vor 2 Jahren auch schon mal? Das kann doch gar nicht sein, dass sie was verstehen. Oder lesen die hinter einem Zäpfle ab, was sie sagen. Da hätten die das wahrscheinlich gelernt im Studium. Und irgendwann machst du als Patient die Augen auf und siehst, wie sie aus dem Mund qualmen. Haben sie das schon mal gesehen? Hey, da erschreckt man doch, sagst du, rach, rach, rach, rach, rach. Dann heißt immer ganz ruhig, möchte sie mal spülen. Jetzt kannst du jetzt schwätzen und du sagst, gückisch. Jetzt kriegst du diesen lauwarmen Plastikbecher voll bis oben hin. Dann lehrst du ganz konzentriert auf dieser Seite rein. Und du merkst nicht, wie es hier herausläuft. Über den Hals, durch den Bauchnabel. Der Zahnarzt guckt in den Becher und sagt, nicht trinke, spüle. Und du kannst auch spülen. Und die ist dir ganz peinlich, weil du bist im Schritt ganz nass wegen dem Wasser. Und die Helferin guckt da ständig hin. Und der Zahnarzt macht dann ins Provisorium rein und sagt, wir sehen uns in 14 Tagen zur Kontrolle. Und sie denken, das glaubst du nicht gut. Also es ist im Leben immer...
3: Und dafür habe ich dann das Humordiplom bekommen. Und mit diesem Diplom in der Tasche, da fliegen dir die Auftrittstermine nur so zu und auch die Themen letztlich. Neulich erst zum Beispiel ist ein sehr brisantes Thema direkt auf mich zugeflogen. Es hat mich sogar ganz leicht am Ohr geschleift. Also in Buchform war es, weil meine Frau hat damit nochmal geschmissen. Wir hatten so einen leichten, ehelichen Zwist und hat so einfach das Buch genommen, das sie gerade in der Hand hatte und das war ihr Tagebuch. Ich habe mich dann mit diesem Tagebuch erstmal bei mir ins Büro eingeschlossen und bei der Lektüre festgestellt, ja, das wäre durchaus ein interessantes Thema. Was sind die Geheimnisse dieser Frau? Welche Probleme hat sie mit dem Gewicht und dem Älterwerden? Mit welchen Männern von ihren Freundinnen, der ist sogar ins Bett gegangen? Na, über das man über sowas mal in aller Offenheit spricht. Und auch Öffentlichkeit spricht natürlich. Und auch so eine kleine Vortragsreise drumherum organisiert. Und es ist schon erstaunlich, wie empfindlich Frauen manchmal sein können. Es ist doch nichts dabei, nur mal ein paar Seiten aus ihrem Tagebuch vorzulesen. Ich dachte mir, stellst ihr Werk einem breiten Publikum vor. Hab dann das Tagebuch gleich in einen Verlag geschickt. Dann kam von dem blöden Verlag eine Ablehnung. Dann habe ich es an 5 weitere Verlage geschickt. Gut, von denen habe ich schon lange nichts mehr gehört. Aber ich habe gesagt, Schatz, habe ich gesagt, wenn die dein Buch auch ablehnen, dann stellen wir es halt ins Internet. Dann hat sie nochmal 5 Bücher nach mir geschmissen. Aber gut, das renkt sich wieder ein. Also meine Frau und ich sind ja doch ein sehr gutes, harmonisches Team. Wir sind ja schon damals, als wir zusammengezogen sind, gleich am Anfang sind wir in unserem Dorf zusammengezogen in ein gemeinsames Haus und haben uns den ganzen Tag haben wir uns Kosenamen zugeschrien. Oft über weite Strecken. Manchmal bin ich oben auf dem Dach geguckt und meine Frau war unten im Garten und ich habe geschrien, Schatzi, mein Schnuggele. Und sie hat zurückgeschrien, Berli, Mausi, mein Hamsterle, was ist? Und ich mein Nougatle, mein Erdbeergäschle, magst du mir noch? Ha, Freili, mein Gockerle, mein Knuddelspätzle, magst du morgen auch noch, mein Mummerle? Der ganze Tag mein Furzelpferdle, mein Mausschwänzle, mein Schneckerich, mein Igelschneizle. Der Nachbar hat immer geschrien, habt ihr alle Viecher durch, oder was? Dann sind wir auf eine eher kulinarische Liebkosung umgestiegen. Mein Knödele, mein Käskrümele, mein Krautwiegele, mein Mokkanäsle, mein Mauldäschle, mein Säuderwürstle, mein Gwerktörtle. Der Nachbar schrie, da waren mir die Viecher noch lieber. Wir waren ein sehr, sehr harmonisches Paar. Ein leichter Schatten ist erst neulich über uns gefallen. Meine Frau hatte Geburtstag und ich habe ihr, wie sie's gehört, zu ihrem Jubeltag einen Blumenstrauß überreicht. Den hatte ich 3 Monate zuvor günstig erworben. Da gab es uns im Supermarkt dieses Sonderangebot pro Strauß von 19 Cent und da habe ich dann entschlossen zugegriffen. Jetzt bleibt natürlich so ein Strauß nicht ewig frisch. Deswegen habe ich ihn in der Tiefkühltruhe eingefroren, damit er sich bis zum Wiegenfest meiner Gattin hält. Und morgens an ihrem Geburtstag habe ich ihn in der Mikrowelle wieder auftaut. Im Express-Auftaumodus bei 1500 Watt, das ging ruckzuck. Gut, jetzt kam der Strauß eventuell nicht ganz in genau dem Zustand aus der Mikrowelle raus, wie ich ihn vor 3 Monaten in die Tiefkühltruhe hineingetan habe. Es war jetzt vielleicht eher so ein Chlorophyllschwamm und nicht mehr als Strauß zu erkennen. Aber was zählt, ist ja wohl die Geste. Und da ist es schon ein starkes Stück, wenn diese Frau dann so ein Geschrei veranstaltet. Dazu noch in dieser Lautstärke. Der Nachbar schrie: Junge, Junge, heute hat sie aber was mit Mummerle, Furzel, Pferdle.
4: So, und jetzt hätte ich euch noch einen etwas längeren Vers. Mit den Schwabenecho-Versen sind wir durch. Das ist ein Thema, das geht mir schon lange im Kopf rum. Das Schwäbische hat ja sehr viele französische Wörter. Manchmal sind sie über die Zeit hinweg so verballhornt worden, dass man im Grund der französische Ursprung schon gar nicht mehr erkennt. Andere sind noch klar und deutlich wie im Französischen. Manche werden noch benutzt, sind nach wie vor in der Umgangssprache, andere sind Vergesser. Aber was ich glaube, erkannt zu haben, meine Großeltern haben noch viel mehr diese schwäbischen, französisch-schwäbischen Worte in ihrer Alltagssprache gehabt, wie das heute der Fall ist. Jeder Schwab kann auch Französisch. Eins, das darfst du mir glauben, ein wenig Französisch kennen alle Schwaber. Herrsch manchen so paar Lehrer, glaubst du am Ende, der hat Napoleon noch persönlich kennt. So strackt der Schwab aufs Kanapé und hat sein Geld im Portemonnaie. 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Passiert was Schlimmes, ist der Grand Malheur. 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Beim Bremser haut er die Mücke rein, so schön kann schwäbisches Französisch sein. Zum Biesler geht der Schwab aufs Pissoir. Das ist von Seuch aus Porzellan ein Reservat. Und es ist wahrlich ein Mordspläsier. Lasst langsam nach der Druck, das sage ich dir. Bei mancher Madame, da ist der Fall, sie ist wirklich ein Berserragall. Schikaniert ihren Mann zur Schuhe, schwadroniert und schimpft in einer Tour. Ein Hämmerle oder ein Chemie, oder ein Bliesle ist für der Schwaube Chemiesle. Ein Pantalon oder ein Hose ist für ihn tut mir im Schoß. Ein Regerdach, das wisset ihr, ist für der Schwab ein Parabloi. Das ist eins, das ist noch so richtig drin. Ein Schreibtisch ist ein Sekretär und ein Nagelset ein Necessaire. Ein Nachttopf ist bei Jumper, das weiß man schon. Und zur Tuba sei bei Bumperton. Gehsteig ist für der Schwabs Trottoir, das verstab man vom Lech bis an die Loire. Hat die Neubestellung eine Blessur, schickst das ganze Klompretour, sei das Produkt sei miserabel, für den Hersteller echt blamabel. Das Mädle möcht abends mit einem Kerle promenieren und der Vater hofft, sie tut sich auch ein wenig genieren. Du wollst beim Fisematentler machen, da kommen Sachen raus, die sind nicht grad zum Lachen. Lass dich von dem Kerle nicht in Bredouille bringen, schwätz mit der Mutter, die kann dir da ein Liedle singen. 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Doch guckst zu dem Kindle in sei Schäsle, nein, ist es dem egal, des zierten einfach nein. So schier kann unser schwäbisches Französisch sein. Danke. Muckifuck, das weiß man erst. Aus Treut und Rieber ein Kaffee. Französisch kommt's von Mokafo, also falschem Mokka oder so. Der Schwab ist entspannt, leger, freut sich am Monatsende aufs Neue so leer. Er kehrt auch ganze Hotwolle, er liebt halt schon Komödie. Er offeriert, garniert, flaniert, mokiert sich und er resoniert. Und es passiert, dass er auswärts mal logiert und von Haus aus ist er wie von couragiert. Ist der Schwauber richtig feiner Herr, hat er eine noble Wohnung im Parterre. Was er bei seinem Salär sich leisten kann, da wohnt man nicht im Souterrain. Und er weiß, er hat fürs größere Renommee nicht bloß ein samtes Cannabé. Er hat dazu ein neues Chaiselon und ein nobler Leuchter am Plafond. In seinem Salon, da steht eine Vitrine, erklärt er mit ganz stolzer Miene. Und auf seinem Bett, da liegt der Dix Plumeau und der Gros Biffel hat es sowieso. Auch ist er ein sehr galanter Kavalier und die Damen, sie sind sein Pläsier. Er promeniert mit ihnen zum Basledo und offeriert ganz leger Bonbon. Mein lieber Scholli, er ist auch noch Gourmet. 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Er ist nicht, wird Franzose schick, viel z'gniggert für'n Modetick. In seiner Montur, aber auch adrett. Er braucht nichts von dem Lafayette. Er macht auch mit dem Menü kein Geschieß. Schwäbische Küche schmeckt auch so ganz gewiss. Er empfiehlt kein Haute Cuisine, mords grandios. Er empfiehlt auch Spatzer mit einer Sauce. Und eins kann ich als Schwabe euch garantieren. Es kostet nichts, ein wenig Französisch zum Parlieren. Man wirkt weltgewandt, weißt schon, mondän, und als hält einen für ungeheuer souverän. Das Frankreich ist auch ganz nah da, man könnte da mal in Urlaub gehen. Doch eins, das weiß ich natürlich auch, der tätet unser Französisch da gar nicht verstanden.

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0: Dankeschön. Die nächste Geschichte handelt von einem Baum. Von einem Baum, der sich super schön singen lässt, weil er so einen Klang voller Normen hat, so leicht über die Lippe rollt und holpert, dass man ihn auch mal mit zwei Viertel gut aussprechen kann. Es ist der Mirabellenbaum. Und es wäre super schön, wenn ihr da ein bisschen mitsingen würdet. Der Chorus ist relativ einfach. Vielleicht kriege ich das zweistimmig noch, so wie der Micha und der Seppel. Ihr hängt euch einfach irgendwo noch. Mirabellenbaum.
1: Ja, dann geht's ja.

0: wo rechts so ist ein Schwab.
1: Geht es noch weiter?
2: Scheiße.
0: Der Hans ist echt modern, mag alle Menschen gern, sogar der Franz vom Badener Land. 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

0: Thomas. Ich suche jetzt meinen Trost in Thomas.
1: Der Fettige.
2: Anu. Wir trinken, kommt.
1: Ah ja.

0: ihr wollt, es wäre kurz nach drei.
1: Echt jetzt, ne?
2: Jetzt schon fünf.
3: Okay.

0: So, jetzt ist aber Schluss. Aus, ab ins Auto.
1: Oh, weil.
2: Oh, Mann, oh. Noch einer.
0: Nein, jetzt fährt man. Wer mit will, steigt jetzt ein.
2: Oh, Frau Spezi will heim. Jetzt aber schwipp, schwapp ins Auto.
0: Aus, Schluss, Amen. 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

Ein Chanson Fraîchonnet, ein Chanson Fraîchonnet. Heute Abend auf diesem wunderschönen, man muss gerade mal in der Provence heute bei diesem wunderschönen, launischen Sommerabend. Auf dem Marktplatz in Biberach haben wir ein Chanson dabei aus der Côte d'Azur, wo wir in Südfrankreich auf Tournee waren. Oh Marie, dich vergesse ich nie, nur ein Kuss und dann war Schluss. Psch.

0: André Schneeser war dabei. Das heißt Sprenghalle Spreng oder Bullet Jogging in Frankfurt.
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0: Andy.
1: Lied nun, das mir nicht von uns nicht geklaut wurde, wir haben es ausgeliehen von einem Engländer, von Dire Straits. Der hat, Dire Straits hat eigentlich manchmal coole Texte gemacht, aber Kunde hat er immer das Gleiche gesungen. Ja, egal, auf jeden Fall hat er immer gesungen, dass er irgendwie von früher, wo er mit seinen beschissenen Bands in der Blues abnudelt hat und Kaiser auch zugehört hat und am Schluss stehen sie düster blöd rum und Kaiser hat sie beachtet. Das ist seine Story. Wir haben auch viel Geld verdient nachher. Aber es ist eine schöne Saxophon-Melodie. Die wollte ich unbedingt spielen. Deine komischen Tricks.

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0: Vielen Dank.
1: Alex Köberlein.
2: Er bemüht sich sehr. 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
1: Vielen Dank.
2: Ein Wahnsinn, ein ganz, ganz langsames Teil. Und das heißt, es heißt da henne Diebe. Ja, das ist jetzt so. Das habe ich mir auch gefragt. Was hat da henne Diebe mit henne zu tun? Da gäbe es natürlich noch die Frage, wenn es mit Henne zum Do hat, sind auch die Henne Henne oder sind sie Dusse? Aber in meinem Fall sind weder die Henne Diebe, noch sind die Henne Dusse. Die Henne sind nämlich Henne im Hinterstall. Aber ich bin nicht bei den Hennen, sondern ich bin hinter sozusagen. Ne? Hinter drüber, hinten drüben. Ne? Also Henne Diebe. Aber Henne Diebe zwischen Henne und Arzt.

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So, liebe Gäste, jetzt sind wir gerade im Werbeblock Nudler, haben wir gehört, gell? Wunderbar. Jetzt bin ich ja eigentlich von der Schwäbischen Alb oben trotzdem ein Fan vom Alderrieder Brezelmarkt. Und ich habe damals, ja, schon einige Jahre her, habe jemand versprochen, das war mein Freund Koppenstein, dem habe ich versprochen, du, irgendwann mache ich ein Lied für den Alderrieder Brezelmarkt. Und es wird hier jetzt präsentiert und ich hoffe, dem einen oder anderen gefällt das Ding, weil ich stand dahinter und der Alderrieder Brezelmarkt ist für mich Kult mittlerweile. Jetzt hört es euch mal an.

nur weitermachen. So war es eigentlich gedacht.

Also mir wäre jetzt fertig. So, haben wir noch irgendwas vergessen? Nö, jetzt machen wir Schluss. Also, herzlichen Dank, dass ihr da gewesen seid. In Blues and I am.

Einen Applaus für Frieda, bitte mal kurz. Frieda hat jetzt die Aufgabe, sie legt euch etwas vor und ihr müsst es genauso nachsingen, wie Frieda das spielt. Okay, ist das abgemacht? Are you ready for the blues? Seid ihr fertig für den Blues? Okay, Frieda gibt euch den Blues.

0: Du musst dir vorstellen, jetzt kommt nämlich ein Problemlied. Gonzo spielt nämlich nur Problemlieder. Du musst dir vorstellen, du bist ein Cowboy und du reitest durch die Prärie. Du hockst auf deinem Gaul. Du hockst auf dem Gaul und du denkst, alles ist Friede, Freude, Eierkuchen. Und plötzlich, da vorne ist ein Gebüsch. Plötzlich hörst du, wie sich da so ein Bogen spannt. Und plötzlich macht es ein Pfeil fliegt durch die Luft. Und plötzlich macht es in der Magen gegen, so kurz in den Bauchnebel. Und du guckst ganz erschrocken an dir runter und stellst fest, du hast einen Pfeil im Bauch. So, und da fängt die Scheiße an. Das ist ein Problem. Das ist in unserer Berufssparte, ist das ein Problem. Und weil das ein Problem ist und wir möchten da helfen, haben wir ein Lied drüber gemacht und das Lied heißt Pfeil im Bauch.
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1: Herzlich willkommen zu einer weiteren Sendung von Mundartradio stellt vor. Das Geld liegt auf der Bank, heißt ein neu bearbeitetes Stückle, das in der Komödie Marquardt und Stuckert ab Mitte Mai nach 55 Jahren erneut aufgeführt wird. Der Intendant der Schauspielbühne Stuckert, der Axel Preuß, hat es dafür neu bearbeitet. Und Monika Hirschle hat das Stückle in ein modernes, schönes Schwäbisch übertragen. Vor kurzem war Probebeginn. Da bin ich zum Interview eingeladen worden und habe alle Schauspieler, die damit spielen, kennengelernt. Zuerst hat mich mal interessiert, wer eigentlich hinter die Schauspielbühne Stuckert steckt.
2: Ja, vielleicht könnte einer ein bisschen was von eurer Bühne erzählen, was es hier so gibt, also das Marquardt und das alte Schauspielhaus. So mal grundsätzlich, wo wir hier sind.
3: Also was es da jetzt dann natürlich ansteht, was man vielleicht noch erzählen könnte, ist, dass dieses Jahr wird die Komödie Marquardt 75. Der 75. Geburtstag wird dann auch gefeiert, natürlich auch in der kommenden Spielzeit. Mhm. Also 1951 ist die ja gegründet worden und das ist das größte Privattheater in Baden-Württemberg. Mhm.
2: So. Und immer noch privat.
3: Genau, ja. Es sind also privat und es sind so knapp 100 Festangestellte, wobei die Schauspieler und Schauspielerinnen alles nur Gäste sind. Also die Festangestellten sind halt Bühne, Technik,
4: Verwaltung.
3: Es gibt ja eine eigene Schreinerei, ja. So Schneiderei, aber die Schauspielerinnen und Schauspieler sind nur Gäste.
2: Okay.
3: Die dann quasi zwar Wiederholungstäter sein dürfen, wenn sie es ganz gut machen, aber die nicht kein festes Engagement
2: okay.
3: haben und auch kein unbefristetes, sondern eigentlich immer so von Spielzeit zu Spielzeit hoffen und bangen damit, dass sie wieder spielen dürfen. Und da hältst du ja auch frisch.
2: Ah ja, klar.
3: So. Und bin ich.
4: Und wir sind drei Monate angestellt, also muss man auch. Ja,
2: aber es ist natürlich schon, wenn das Damoklesschwert immer hängt, gell, ist schon heftig. Ja, muss man schon sagen. Ja.
4: Aber wir sind alle tatsächlich Wiederholungstäter und haben schon in verschiedenster Konstellation auch schon zusammengearbeitet.
5: Und bei verschiedenen Intendanten.
4: Intendanten.
3: Ja, und kennen uns auch schon. Zum Glück etwas länger.
2: Ja.
3: Und dann macht es auch nochmal ganz anders Spaß.
5: Und ja, erleichtert natürlich die Arbeit.
2: Mhm. Ja. Wenn man sich kennt. Und ein schwäbisches Stück ist eigentlich jedes, in jeder.
4: Mindestens,
2: also auch mehr.
3: Ja. Genau. Okay.
2: Also sind die, wo ich dann meistens auch irgendwann mal da bin.
3: Weil letztes Spiel gesagt waren es zwei. Durch Heberle und Fleiderer.
2: Genau.
3: Und
5: Mann mit Charakter,
3: ja. Das waren dann zwei. Aber sonst eigentlich immer eine schwäbische Produktion, wobei viele Zuschauerinnen und Zuschauer das ja auch mal so bedauern und sagen, ah, da könnte ruhig immer mehr kommen und so. Mhm. Warum denn nur eins?
2: Ja. Also ist schon gefragt, kann man so sagen.
4: Ja, auf jeden Fall.
3: Es gibt da schon einen sehr
4: großen Fan. Doch, da gibt es ein besonderes
2: Zielpublikum. Also das heißt, es wird noch eine Weile so bleiben, hoffentlich.
3: Ja, das Mundarttheater.
4: Feste Instanz sozusagen.
3: Ja, ich glaube, das gibt es ja auch nicht so viel. Es gibt es zwar schon hier und da, aber viele sagen auch, es ist eben nicht ganz dieses schwäbische, ich sage jetzt mal blöd, Bauerntheater, sondern das sind moderne Geschichten.
2: Hm.
3: Nicht immer, aber.
4: Genau,
3: so.
2: Aber das finde ich auch. Also sind ja tolle Stücke auch dabei. Klar, gibt es mal einen Schwank, das muss man ja machen, ist ja kein Thema. Aber ich finde schon auch, so Tiefgang da.
3: Ja, genau.
4: Ja. Und es ist halt immer eigentlich ein bestehendes Stück, was dann von der Moni Hirschle übersetzt wird ins Schwäbische.
3: Ganz aktuelle Stücke, auch die dann in ganz Deutschland laufen, wie die Extrawurst, die jetzt im Kino verfilmt wurde. Die haben wir ja schon vor 3 Jahren, 4 Jahren mittlerweile ins Schwäbische übersetzt gespielt, also das war dann ganz aktuell.
2: Also was ich faszinierend fand, ist, dass der Intendant die Regie übernimmt im schwäbischen Stück.
3: Das haben wir uns auch nicht gesagt. Das haben wir auch
4: nicht. Es ist auch lustig, wenn wir die Regieanweisungen auf Hamburger Schwäbisch bekommen. Er bemüht sich sehr.
5: Okay. Ja, gut. Wir haben auch, als er das zum ersten Mal gemacht hat, haben wir auch gedacht, der traut sich was.
4: Und der Regieassistent ist auch nicht schwäbisch.
2: Okay.
4: Also Texteinflüstern ist auch
2: schwierig.
4: Interessant.
2: Und wie steht es im Textbuch? Schwäbisch oder
4: Hochdeutsch? Ich gerne mal vorgerührt. Mhm. Wir haben uns heute schon über Dirr und Doktor
2: unterhalten. Das ist nicht so einfach, das glaube ich auch. Ja, super. Ja, und jetzt gibt es 6 Wochen, wo ihr das zusammen entwickelt. Ja, ich meine, die Geschichte, klar, die kennt man, aber wie gesagt, ihr müsst ja dann irgendwie in die neue Zeit rüberbringen. Wobei Bankraub ist ja auch in der neuen Zeit, wenn man jetzt über Gelsenkirchen nachdenkt, gell, ist das eigentlich
4: das haben sie in die Hände
2: so ein Loch da in den Schrank der Neibastel ist ja echt der Hammer. Gell. Also wirklich top aktuelles Stück, das muss man schon aussehen.
4: Ja, der Reinhold hat es gemacht als Vorbereitung auf die Rolle.
3: Das nennt sich Method Acting.
6: Und dann spielt er jetzt noch? Wir haben doch eine Menge.
5: Ja, ich habe jetzt Umblasen.
2: Ich gehe mal davon aus, dass der Schlussgag, und deswegen schwätzen wir jetzt nicht über den Schlussgag, der gleiche bleibt. Ist eine faszinierende Idee. Wie bereitet man sich darauf vor? Gerade, ich meine, gut, sind das doch ein paar Schwaben hier, aber wenn man jetzt wirklich von Hamburg oder sonst woher kommt.
4: Also es ist interessant, weil wir uns immer wieder auch über einzelne Begriffe unterhalten, weil, wo kommst du her?
7: Ja, so Richtung Herberg.
2: Also okay.
7: Ist nicht Alp, aber Richtung Schwarzwald geht es.
2: Ja.
7: Aber ist nicht Schwarzwald.
2: Nee, nee, vor. Nee, nee. Aber ist schon klar, du bist allein, wo ich herkomme, Albstadt Ebinger, ja, tauscht mit Dinger zwei Orte weiter, die hast du nicht verstanden.
4: Ja. Ja?
2: Also wirklich faszinierend.
4: Ja, wenn Moni drüber hört, die sagt dann, das ist nicht Schwäbisch. Ich sage, doch, ich bin da aufgewachsen. Ja. Ich bin in der St. Anna Klinik geboren, ich bin Schwäbin. Aber es ist tatsächlich.
3: Ja, wir hatten es gerade drüber. Also dieses authentische Schwäbisch entsteht ja bloß, wenn du halt dein Schwäbisch
2: sprichst,
3: wie das Maul gewachsen ist, sage ich jetzt mal. Und das ist natürlich manchen zu Schwäbisch. Manchen ist zu wenig Schwäbisch, also den eher zu wenig, glaube ich, weil das Stuttgarter Schwäbisch
2: ist
3: ja, also wenn man mal Leute hat aus dem Norden oder von weiter weg, die das dann angucken, die sagen oft, ah, hab's mir schlimmer vorgestellt, ich habe sogar was verstanden.
2: Wenn hab's mir schlimmer vorgestellt?
3: Ich war mal im Unsorgtheater, ich habe kein Wort verstanden, das war für mich komplett andere Sprache, nicht mal annähernd.
6: Das ist aber wegen einer echt
3: andere Sprache. Und da sagen die Leute oft, nö, das hat es dann schon verstanden, das ist jetzt so das Oberbreite,
2: das du Schwäbisch. Ja, klar. Also Honoratiore Schwäbisch sozusagen.
4: Genau, kein Dienst Schwäbisch.
6: Und der Fraktion bin ich.
4: Ja.
2: Aber
4: neu. Akku.
2: Und kann man sich da wirklich auf diese Rolle, ich meine, gut, im Vorbereit ist ja kein Thema, aber nachher jeden Abend muss ja eigentlich erstmal deinen Text klar kennen und dann nur im Kopf haben, das darfst du jetzt aber nicht in Hochdeutsch sagen.
6: Mhm. Ja. Das wächst so
2: zusammen.
6: Darüber machst du dir keine Gedanken.
2: Okay.
6: Das ist wie die Schritte, die du tust, das ist wie, dass du setzt dich zu dem und dem Zeitpunkt, da denkt man irgendwann nicht, weil es ist ein Automatismus, der läuft. Okay. Solche Gedanken hast du nicht.
4: Man kommt gar nicht auf die Idee.
6: Wenn du Englisch spielen würdest, wäre es nicht mehr, würde sich das angewöhnen.
3: Ich vergleiche das auch immer eher mit, man hat ja im Alltag auch mit verschiedensten Leuten zu tun. Ob ich jetzt mit, sag ich mal, irgendwo auf dem Amt bin oder ob ich mit meiner Oma spreche oder mit Kindern oder mit Freunden. Man switcht ja automatisch auch da, ohne drüber nachzudenken. Weil man da über andere Themen hat und so weiter und so, steigt man ins Kostüm, hat die Kollegen und das Bühnenbild und dann passiert das denn?
4: Es ist eher interessant, wenn einen Leute nur auf Hochdeutsch kennen, also wenn sie bisher nur Stücke gesehen haben, wo man Hochdeutsch gesprochen hat und dann auf einmal kommen sie in ein schwäbisches Stückle, also weil man automatisch ein anderer Typ wird tatsächlich.
6: Und hinter der Bühne wird auch mehr Schwäbisch geredet.
4: Ja.
6: Definitiv. Alles, was man uns 4 Jahre lang ausgetrieben hat.
3: Da kannst du manche Sachen halt auch einfach besser auf den Punkt bringen.
4: So sieht es aus.
2: Ist aber wirklich so. Ja. Es ist einfach vielseitigere Sprache wie Hochdeutsch, das muss man einfach sagen. Man kann viele Nuancen eigentlich nur in Schwäbisch machen, das geht in Hochdeutsch, finde ich.
4: Ja. Und eigentlich hat der Axel eine Sache schon sehr gut verinnerlicht. Nicht geschumpfe, ist gelobt genug. Das würde ich jetzt mal sagen.
2: Das ist natürlich für einen Intendant so schwierig. Aber wenn man kennt, dann ist
4: ja. Ja,
2: okay. Das ist natürlich. Ja, 55 Jahre schon her, dass der Willi Reichert den Bankräuber gespielt hat. Ich denke, dass der auch nicht astrein Hochdeutsch geschwätzt hat, der wird eher auch ein bisschen geschwäbelt haben, ob er jetzt dann, weiß ich nicht, ist ja doch ziemlich lange her, ob man damals das durfte. Ja, danach hat man es uns ja wirklich austrieben. Gell? Ich bin auch Jahrgang 60, also bei uns auch schon, hat man in der Schule gesagt, also wenn jemand ein bisschen schwäbelt, dann könnte er eigentlich auf alle Fälle nicht in eine weiterführende Schule kommen. So schlimm war das ja. Und von damals aus ging das ja auch alles. Gell? Und das ist schon, denke ich, eigentlich was, wo man drüber nachdenken muss, ja, und sagen muss, okay, wir wollen das, also ich will das nicht so und deswegen versuche ich das im Prinzip zu ändern. Ja. Mal gucken, gibt ja diesen Dialektverband in der Zwischenzeit, den hat Landesregierung noch angestoßen. Mhm. Ja, also Mundart e.V. gibt es. Mhm. Und dann gibt es aber auch einen Dialektverband Baden-Württemberg, wo dann alle Dialekte sozusagen abgebildet sind. Da gibt es übrigens, ganz am Rande bemerkt, eine Messe in Oberkirch, also im Schwarzwald, die nennt sich Dialekta. Ist im Juni, Ende Juni. Ja, super, finde ich klasse. Das erste Mal, dass sowas passiert. Gell? Und im Herbst, da gibt es so eine Art Preisauslobung von dem Dialektverband. Ich
3: schon beworben.
2: Ja, okay. Alles klar. Ja, dann wird es zum Schluss. Ja, also das fand ich, ich war bei der ersten Preisverleihung dabei. War eine tolle Veranstaltung. Gell?
3: Also ich finde es auch toll, dass die Dialekte...
2: Also es passiert was.
3: Wie soll man denn sagen... Renaissance oder, also seit ein paar Jahren ist es ja auch in anderen Teilen von Deutschland, glaube ich, so, dass man da einfach merkt, es ist authentisch, die Leute können plötzlich Sachen anders auf den Punkt bringen.
5: Es hat, glaube ich, auch noch einen anderen Grund, sprachlich, im Dialekt bleiben ganz viele Begriffe und Wörter erhalten, ja, die sonst verloren gehen würden. Also das hat auch was mit Sprachkonservation zu tun, ja, mit der Bewahrung von Sprache, von Kultur in dem Sinne. Mhm. Ja. Deswegen macht man das, glaube ich, auch, hat es irgendwann realisiert, dass es so ist. Und
6: ja, das ich denke, dass der Kretschmann, der hat ja auch viel, viel mit zu tun gehabt. Also dass vor diesem Ministerpräsidenten war das nicht so.
2: Ja. Das ist jetzt toll, dass Cem Özdemir reagiert.
6: Ja, vor allem, der ist der nächste Schwabe.
2: Kennen wir die CD von ihm? Romeo und Julia auf Schwäbisch.
5: Nein,
4: von Cem Özdemir.
2: Ja, super, ihr habt das Ding. Ganz klasse, wirklich ganz klasse. Also da kommt dann auch VfB und sonstige Sachen drin vor bei Romeo und Julia. Aber so der Grund, der Gedanke war Romeo und Julia auf Schwäbisch. Klasse, ja. Und von daher, ich glaube, wir sind auf einem guten Weg. Und wie gesagt, vielleicht auch für euch, dass vielleicht dann doch das zweite Stück Leano kommt. Das wäre natürlich echt.
3: Ja, also ich finde, dauerhaft schon so eine Entwicklung auch durch so Comedians wie dann den Teddy oder so. Also ich kann mich noch erinnern an meine Anfangszeit, Schauspiel, wenn da mal was zu drehen war in Berlin, schon so, weiß ich, vor 15 Jahren, dann war man immer so ein bisschen, wurde man eher so trottelig dargestellt, so mit dem Schwäbisch.
5: Das war in jedem Dialekt so.
3: Aber jetzt hat es in den letzten 5 Jahren eher so ein bisschen was, unter anderem glaube ich durch so Leute wie Teddy, auch bei jüngeren Leuten, das wird sich sexy, wenn man so ein bisschen Dialekt spricht. Ja, kannst du das nochmal machen, hey, das ist voll witzig. So, dass dann eher so gefragt ist.
6: Ja, nein, doch. Schwäbisch ist sexy.
3: So ist die Wahrheit.
6: Leute, ich bin beim Hintergrund.
3: Das ist die Wahrheit. Bei jüngeren Leuten schon. Ja.
5: Ich höre und staune. Ja.
3: Das ist echt so. Ja.
2: Gehen wir aber nochmal zurück zum Stück selber, da haben wir noch gar nicht richtig angefangen. Eigentlich haben wir immer drum rumgeschwätzt. Das Geld liegt auf der Bank, heißt das Stück, Lea. Ich habe es ja vorher schon ganz kurz gesagt, ihr werdet das von der Zeit her ein bisschen näher holen. Was erwartet die Zuschauer? Können wir da schon was sagen oder ist es noch zu früh?
5: Was erwartet die Zuschauer? Also man könnte das natürlich behaupten, es wäre ein Krimi. Das würde aber zu kurz greifen. Es ist ein Stück über eine Familie, die lustigerweise ihren Lebensunterhalt dadurch bestreitet, dass sie Banken berauben. Hauptsächlich der Papa mit seinen 2 Buben. Und das geht eigentlich relativ lange gut. Bis eines Tages, Punkt. Und jetzt mache ich es spannend. Und dann gibt es einen Zeitsprung, 40 Jahre später. Und der Papa versucht dann wieder in seinen alten Beruf einzusteigen, nämlich Bankräuber. Das ist aber nicht mehr so leicht. Ja, da gibt es technische Schwierigkeiten, es gibt
4: familiäre Schwierigkeiten,
5: genau. Ist alles immer so einfach. Ja.
3: Körperliche Schwierigkeiten. Vor allem für den Sohn.
4: Und
2: auch nicht jünger.
4: Und auch nicht schlanker.
2: Wem sagt er das?
5: Und für den Papa wäre das eigentlich gar kein Problem, der ist noch relativ fit schon. Ja. Ne? Aber die Söhne sind dann halt immer so ganz auf der Höhe. Genau. Und dann gibt es einen Schluss. Punkt.
2: Das heißt ja aber auch, man muss, jetzt gerade beim Hauptdarsteller, mal kurz 40 Jahre altern.
5: Ja.
2: Macht das die Maske dann einfach so und das funktioniert? Oder das kann man sich ja eigentlich so als Außenstehender fast nicht vorstellen, dass man geschwind sozusagen über einen Akt mal kurz 40 Jahre älter
4: wird. Also in Reinhardsfall muss es eigentlich erst mal 40 Jahre verjüngen.
2: Ah.
4: Dann, ja, eigentlich 30.
5: Ja.
4: Um ganz genau zu
6: sein. Da macht die Maske viel, aber dann macht auch viel das Bühnenbild, da macht viel das Rundherum, das Kostüm macht sehr, sehr viel. Wenn du jetzt überlegst, ein 70er-Jahre-Kostüm, was das macht.
2: Ja, das stimmt. Das
6: also
2: stimmt.
6: Da ist viel Farbe, da ist viel Bimbabum. Ja. Und dann ist er dann kann man da sehr, sehr viel machen. Ich glaube nicht, dass da wahnsinnig viel mit der Maske passieren wird, weil es recht schnell geht.
2: Ja,
6: er wird sehr viel mit
5: Maske. Hast du eine Ahnung?
4: Du hättest die Jungs sehen sollen. Die erste Probe, die war schon so.
3: Es ist schon, wie du sagst, das erstmal kann man sich nicht vorstellen und darauf waren wir auch am meisten gespannt. Mhm. Oder sind es noch, weil wir sind ja noch am Anfang. Wie werden diese 40 Jahre in dieser kurzen Zeit gezeigt? Wir starten 1977, da sind die Söhne Teenies. Ja. Also Stefan und ich spielen 16 und 17. Mhm. Das heißt, wir müssen auch erstmal extrem verjüngt werden, mit Perücken, mit Kleidung. Ja. Und dann halt innerhalb von kurzer Zeit sind wir Ende 50.
2: Ja, ja gut, der Lloyd Harmer hat da schon viel Geld. Man. Klar, ja, 70er waren wir alle lange her. Gell?
6: Ja, das sind so diese Äußerlichkeiten. Ja. Dann funktioniert das wunderbar.
4: Also die hat da keiner sich
2: gedacht. Aber ist doch ein Riesenaufwand, wo da eigentlich im Hintergrund läuft, was die Leute ja gar nicht sehen, wenn sie erstmal kommen. Gell?
6: Die Illusion.
3: Aber das ist das Tolle am Theater. Also ich meine, beim Film könnte man natürlich mit viel Zeit da ganz tolle Sachen machen oder mit der KI oder wie auch immer. Aber das ist ja das, was jetzt den Abend so reizvoll macht, dass man dann sieht, okay, wie machen die das jetzt, dass die innerhalb von kurzer Zeit von 17 auf 57 oder von 40 auf 80, wie wird es gespielt und so? Und darauf freuen wir uns ja
4: auch. Also wir haben ja zum Beispiel auch nie die Originalkostüme schon während der Probe, sondern wir kriegen Probenkostüme rausgesucht, die aber in Anlehnung sind an das, was der Ausstatter, in dem Fall Tom Grassoff, sich überlegt hat. Und das war schon ein Highlight auf der ersten Probe, wo wir alle hier breite Schlaghosen und in schreienden Farben unterwegs waren auf einmal. Das macht schon auf jeden Fall was mit.
5: Ja, und das macht dann auch nochmal was, wenn die Originalkostüme da sind.
4: Ja.
5: Ne? Ich probe gern, also es gibt ja Leute, die proben gern in Probenkostümen. Ich halte mich da eher zurück, weil ich denke, ich muss mir das vorher erspielen. Ich muss das mit meinem Körper, mit der Sprache, mit der Mimik oder versuchen darzustellen. Und wenn dann nochmal das Kostüm dazu kommt, es gibt ja bei uns ein Sprichwort am Theater, wenn Kostüm und Bühnenbild dazu kommt, das sind nochmal zwei Kollegen, die dazu kommen. Also den Stellenwert hat es.
4: Auch mit den schnellen Umzügen. Also das sind ja eben nicht nur wir auf der Bühne, sondern da muss hinten halt auch alles richtig laufen. Es gibt dann ja auch einen Komplettumbau vom Bühnenbild. Einmal eben, was spielt in den 70ern und dann 2017.
2: Also auf alle Fälle ist es eine Zeitreise sozusagen, auch in die Vergangenheit. Das ist ja schon für die Besucher spannend. Ja, wie war es? Ja, wenn man sich das überlegt, ist ja irgendwas da in den 70er Jahren war. Gell?
4: Ja.
2: Allein die bunte und Schlaghose. Das ist natürlich sofort. Ja, klar. Und lange Haare. Genau, ich habe auch mal irgendwann Locke gehabt in der Zeit. Ja, war schön. War echt schön. Ja, ich denke, dass wir eigentlich jetzt schon vieles besprochen haben. Fällt euch nur irgendwas ein, wo ihr erzählen wollt oder was ihr jetzt vergessen habt, vielleicht zur Frage?
5: Wie lernt man so viel Text?
2: Ja, genau.
4: Das ist so eine typische Publikumsfrage.
5: Ja, ich glaube, unsere Lieblingsfrage, oder?
4: Ja, wie machst du das, Reinhold? Wie lernst du so viel Text?
5: Das verrate ich dir nicht. Nee, da hat ja jeder seine eigene Methode, Text zu lernen. So. Man lernt natürlich vor, ja? Man guckt, dass man sich so viel wie möglich ins Gehirn reinbinst und dann auf der Probe wird es dann nochmal mit Bewegung verschränkt und sowas und der Körper merkt sich das dann natürlich hoffentlich auch. Mhm. Ja.
6: Es gibt aber auch Texttiere, so wie in der Schule. Ja. Leute, die Reihen sofort auswendig können oder auch in Mathe immer checken. So gibt es auch Leute, die gucken sich Texte an und können es.
4: Meinst du dich jetzt? Oder?
6: Nein, ich meine mich eben.
4: Achso, ich freue mich.
6: Es gibt aber so Leute,
2: Ja, das schafft es.
4: Und wir haben auch keinen Souffleur, weil das auch immer eine beliebte Frage ist. Es sitzt da keiner, weder Backstage noch in der ersten Reihe.
3: Nee. Hier bei Auschwitz, also wir spielen ja Auschwitz, bedeutet, wir spielen jeden oder fast jeden Abend über Wochen.
2: Ja.
3: Und da ist es nicht so wie im Staatstheater oder so, die ja Repertoire spielen, also immer was anderes.
2: Ja.
3: Da braucht man das dann, glaube ich, schon. Ja. Wenn das Wochen her ist, dass du das gespielt hast, aber da wirst du ja 6 Wochen im Stück spielen, dann machen wir das nicht. Aber ich finde, es gibt auch 2 Unterschiede beim Textlernen. Es gibt Stücke, die haben eher so große Textblöcke, Monologe oder einfach größere Textpassagen, die ich mir dann wirklich reinbimsen muss. Und dann gibt es aber auch Stücke, die funktionieren ja nur im Clip-Clap, nur im Dialog. Da ist es immer, finde ich, schwieriger, allein zu lernen. Da brauche ich dann auch die Probe.
5: Ja, dann genau.
3: Was passiert denn da? Was machen wir denn? Das sind ja alles Absprachen. Kommst du rein? Machst du irgendwas?
6: Da lernen wir uns dann eher auf.
3: Genau, dann wirkt es dann sehr viel genau. mit visuellem Vorgang.
5: Ja.
2: Also das heißt, ihr bereitet euch jetzt diese 6 Wochen vor und macht ihr dann nebenher trotzdem irgendwelche anderen Sachen?
4: Müssen wir ja.
2: Ihr müsst erleben, sozusagen. Okay, hatte ich dann schon. Weil das ist ja genau das, was du gesagt hast. Ja.
4: Also Jörg spielt ja abends hier noch im Hexagramm.
3: Genau, das überschneidet sich jetzt gerade. Das gibt es natürlich dann auch manchmal. Dass man dann
2: aber das Aldi läuft dann schon ein Stück. Also von daher ist mir da schon eher fest.
3: Genau, also ich spiele der Hexer jetzt auch noch auf Schwäbisch heute Abend. Nee, aber das ist dann schon manchmal so ein bisschen... Ja, aber ich würde das auch vergleichen mit Jobs, wo man halt mehrere Projekte auch hat. Und es gibt Zeiten über mehrere Wochen, wo man halt dann so eng getaktet ist, dass man dann von einem Stein ins nächste switcht. Und
5: verschiedene Baustellen.
3: Es ist halt dann absehbar, zum Glück. Mhm. Und dann kann man sich nur auf das Stück...
6: Ja, aber man kann auch 4 Stücke gleichzeitig spielen. Das geht.
3: Genau.
6: Also, weil man das wirklich miteinander verbindet.
4: Interessant wird es, wenn es die gleichen Kollegen sind, aber anderes Stück.
6: Interessant, aber das geht. Also ich hatte auch mal eine Phase, wo ich sehr viele unterschiedliche Sachen gemacht habe und es ging wirklich. Mhm. Also weil es wirklich immer andere Baustellen sind. Es ist wie unterschiedliche Autos fahren.
2: Okay.
6: Man denkt, es ist komplizierter, als es ist.
2: Es macht halt vielleicht nicht kleiner, als er sind. Gell? Ich
6: nein, das
2: ist
6: einfach viele.
2: Ich könnte das nicht. Ja. Wie gesagt, ich habe da meine Schwierigkeiten mit so ein paar Kleinigkeiten, die rüberzubringen. Gell? Ja, aber dann bin ich wirklich gespannt. Ich selber bin leider in der Zeit im Urlaub. Ich habe es gerade erzählt, die wird am 30. Juni, also eine von den letzten Veranstaltungen, werde ich besuchen.
6: Da können wir was sagen.
2: Bitte?
4: Ja,
2: genau.
4: Das ist am 15. Mai.
3: Dann sagst du, mach dich nochmal bemerkbar und sagst Bescheid.
2: Ja.
3: Und das interessiert mich dann im Anschluss, wie du es.
2: Ja. Das wäre, wie es dann gelaufen ist, das wäre echt
3: genau,
2: schön.
3: Vielleicht können wir da auch
2: nochmal ein bisschen was machen.
3: Schön
2: ja.
4: Stimmt.
2: Bis dorthin müssen wir noch das neue Programm.
4: Ja.
2: Ich glaube, das läuft ja dann auch vorher schon. Also, ich finde das ganz toll, wie gesagt, ich könnte es nicht. Daher Hochachtung für euch alle. Aber ich finde. Allein, was ich jetzt gesehen habe, tolle Truppe. Es muss einfach Spaß machen, miteinander zu arbeiten.
6: Uns macht es Spaß.
4: Ja.
2: Das glaube ich, ja. Und ja, wie gesagt, ich freue mich dann auf den Schluss, zum dann nochmal gucken, wie es dann wirklich war. Vielen Dank.
6: Sehr gerne.
5: Gerne.
1: Wenn ihr beim Interview aufpasst habt, wisst ihr jetzt bestimmt, wer bei der ersten Inszenierung vor 55 Jahren im Markwart der Bankräuber Gustav König gespielt hat. Wenn nicht, findet ihr die Informationen aber auch auf der Homepage unter schauspielbühnen.de. Wenn ihr also dann wisst, um wen es sich handelt, könnt ihr unter 0711 22 77 00 während der Öffnungszeiten bei der Schauspielbühne anrufen und den Namen vom Schauspieler von damals nennen. Die ersten 10 Anrufer bekommen dann jeweils 2 Kärtchen. Viel Spaß und Erfolg!

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1: Geschichtle aus Dettinger Elms, gelesen von Sandra Lenzenmeier. Als vor Jahren sogar die Möglichkeit einer Eingemeindung Dettingens nach Urach auftauchte, sagte ein Uracher, dann wird auf der Ortschaftstafel Stadt Urach Ortsteil Dettinger stehen. Ein Dettinger sagte darauf, das ist jetzt schlimm, dann schreibt man halt Stadt, klein und mit zwei harte T.

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Das ist wieder ein Song, der eigentlich nicht von uns ist. Wir haben es wieder ausgeliehen von unserem großen Idol Jimi Hendrix. Ja. Jimi Hendrix war immer Gott und hatte zwei Mitmusiker, die sind immer weiter in sein Plakat, immer weiter runtergekommen. Am Anfang waren sie auf seiner Brusthöhe, der Trommler und der Basser. Nächster Plakat waren sie da, wirklich da unten. Und er war mit seiner Aura und so, ach, da. Wir haben, ja, wie bei uns. Aber wir haben das Lied tatsächlich, 15-Jährige habe ich schon gespielt mit einer Band in Schusseriert. Georg und ich haben Bläser bloß gemacht und wir haben den coolen Song, ich habe es noch nicht gesungen noch, ein cooler Song, und jetzt, wo wir dann auf den Song gekommen sind, habe ich gemerkt, dass es eine Riesensauerei ist. Ja. Das ist eigentlich die Story, wo einer seine Frau killt, umbringt, ankündigt, dass er sie hey macht. Hey Joe!

0: Vielen Dank.
1: Ja, als Kellner

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0: ich sage es euch ganz ehrlich, ich habe auch zu meinen Mitmusikern heute Abend einfach gesagt, genießt den Abend, das möchte ich auch echt sagen. Es ist ein Geschenk, für mich ist das größte Geschenk, mit solchen Menschen musizieren zu dürfen, mit solchen genialen Leuten hier einfach das zu machen, was wir am Ganzen machen, Musik. Und ihr seid dabei und ihr gehört genauso dazu, weil ohne euch wäre die Seele nicht da. Heute Abend spüre ich brutal viel Liebe und Seele. Dankeschön. Und das nächste Lied ist für euch, Wenn der Sonn.
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1: Was ist ein Schwab? Von Ingrid Geiger, gelesen von Sandra Linsenmeier. Einer, der mit 20 noch keinen Bausparvertrag hat und mit 50 noch die Miete für eine Etagewohnung zahlt, das ist keiner. Einer, der seinen Salat im Supermarkt kauft, statt dass er ihn hinterm Haus in seinem Frühbeet selber zieht. Das ist keiner. Einer, der nicht jede Woche sein Trottoir fegt, mitsamt der Garage und die Treppe in den Keller runter. Das ist keiner. Einer, der seine alte Zahnbürst wegschmeißt, statt dass sie aufhebt zum Putzen von seinen Rollladenschlitz. Das ist keiner. Einer, der die Mark dreimal rumdreht, bevor er ausgibt und nachher denkt, 50 Pfennig hätte sein eigentlich auch da. Das ist keiner. Einer, der seine Bette im Sommer zum Auslüften nicht aus dem Fenster aushängt. Das ist auch keiner. Ja, was noch ein Schwab ist, willst du endlich wissen. Also so genau weiß ich das eigentlich auch nicht.

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1: Herzlich willkommen zur neuen Sendung von Mundart Radio stellt vor. Im März 2026 hat mit Stuttgarter Zeitung gesucht, um ein Interview zu machen. Mit dabei war auch der Werner Kuhle, der Fotograf. Da er ja viel rumkommt und auch Schwäbisch schwätzt, habe ich gedacht, frage ihn mal, ob er nicht die eine oder andere Begebenheit zum Thema Mundart erzählen kann.
2: Also Schwäbisch finde ich ein ganz schöner Dialekt. Das ist manchmal, wenn man vielleicht beruflich, ich war früher nicht Fotograf, sondern habe mal im Maschinenanlagenbau gearbeitet. Wenn du dann im Ausland bist oder in andere Länder, in andere Bundesländer, na, tust du vielleicht ein bisschen schwer, die verstehen du dann vielleicht nicht so. Eine kleine Story, ich war oft in Asien, in Korea, und da waren wir auch abends mit Kollegen zusammengesessen, mit Deutschen und auch Planer von Korea, und ich habe das auf Englisch dann geschwätzt, und plötzlich klopft mir eine auf die Schulter und sagt, bist du aus Stuttgart? Und so ist das, also selbst im Englischen kommt der Dialekt durch. Und eine Geschichte, also das Fotografieren, das jetzt schon viele, viele Jahre macht, das ist für mich Leidenschaft, und ich habe dann auch wirklich schon tolle Menschen kennengelernt und auch Künstler, und ich glaube, der bekannteste ist eigentlich unser Wolle, den ich mehrmals so auch fotografiert habe, und da war sofort ein Kontakt da, also der hat nie irgendwo arrogant gewirkt und war ganz toll. Und die letzte Begegnung mit ihm, die war im Bräuningerland, da gab es eine Kunstausstellung, und zwar haben viele, viele Künstler die Eier, die sie kriegt, sind so 1,50 Meter große Plastikeier, die haben die gestalten können, sei es mit Farbe anstreichen, mit Stoffe bekleben, verschiedene Techniken. Und ich war dann 2-3 Mal beim Wolle daheim, weil der in Backnang war und Freiberg nicht so weit weg ist, und habe dann ihn auch ein bisschen intensiver kennengelernt, und das war echt total klasse. Und am Donnerstag vor Karfreitag war dann in Bräuningerland eine Versteigerung, und da sind die Eier dann versteigert worden für einen guten Zweck. Und diese Versteigerung ist eigentlich so gut gelaufen, dass damals der Sendermanager gesagt hat, komm, wir sitzen zusammen und trinken noch ein bisschen Osterweile, Osterbierle oder sowas. Und es war dann so eine tolle Stimmung. Ich habe da auch noch ein bisschen fotografiert, und ich bin dann heimgekommen zu meiner Frau und habe gesagt, du, ich habe eine wahnsinnige Idee. Wenn ich einen runden Geburtstag feiere, da frage ich mal der Wolle, ob der kommen wird. Und na, war es eigentlich auch einverstanden, zufrieden. Und sie hat gesagt, oh, das wäre mal eine gute Idee. Und ich glaube, der Wolle wäre ein bisschen günstiger wie jetzt Stones und so. Und das hätte man irgendwo schön in den Griff gekriegt. Und es

0: war ein super schöner Fototermin und dann war es so am Ostermontag, glaube ich, da war Formel 1 Rennen und all zwei Stunden später, nachdem der Rennen das vorbei war, ruft Bekannte, die da auch bei der Aktion dabei war, die auch künstlerisch tätig war, ruft sie an, ob ich noch die Bilder habe. Da habe ich für mich gedacht, das war jetzt vor drei Tagen und dann habe ich gesagt, klar habe ich sie und dann sagt sie, ist jetzt auch für mich ein bisschen emotional. Ja, der Wolle war verstorben da, der war da, hat das Formel 1 Rennen angeguckt und hat dann, ja, einfach sein Leben ist zu Ende gegangen. Und jedes Mal, wenn ich im Auto sitze und ich höre da, ich muss die Straßenbahn noch kriegen oder so, das ist einfach emotional, wie jetzt gerade auch.
1: Ja, das glaube ich schon. Der Wolle war wirklich ein ganz besonderer Mensch. Er hat auch für viele, viele andere Künstler Steigbügelhalter sozusagen gemacht und hat viele auf den Weg gebracht, die heute noch von ihm schwärmen. Also das, da haben wir wirklich einen ganz schweren Verlust erlebt.
0: Und auch, er war ja auch Lehrer, hat es auch, glaube ich, ziemlich lange noch gemacht. Also der hat zwar viele Lieder geschrieben, aber er ist nicht Millionär geworden. Er hat da wirklich kämpfen müssen, aber er hat gekämpft mit Leidenschaft.
1: Ja.
0: Und das war eigentlich schon...
1: Ja, bei ihm hat man gemerkt, dass auch die Mundart eigentlich die Basis ist und dass er wirklich dadurch auch geerdet wird. Also vielen Dank für die tolle Geschichte.
0: Dankeschön, hat mir auch Freude gemacht.
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Eric Baikalas, Steve Turner, Mike Chapman und Klaus-Peter Schöpfer.

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2: Lassen Sie uns heute mal gut gehen. Mach eine Flasche auf. Eine Flasche Wein. Und die Flasche ist in der Regel verschlossen mit einem Propf. Und was ist der Propf? Der Propf ist der Korker. Es gibt dann inzwischen auch andere Materialien, Glaskorker oder aus Kunststoff. Die Mehrzahl Präpfer. Und Propf, das ist auch der Stöpsel in der Flasche, wie gesagt. Stöpsel ist aber auch der kleine Bur. Da gibt es einen Holzstöpsel, am Schießgewehr und am Mistwagen. Bäume werden durch Propfung veredelt. Propfgeld, neuerdings Korkergeld, muss man dem Wirt zahlen, wenn man zum Vesper der eigenen Weihe mitbringt. Meistens ist es ganz gut, sonst muss dann ihr Geschäft saufen. Vielleicht hängt auch die Verstopfung mit dem Propf zusammen. Das Wort ist schon im Mittelhochdeutschen, im Althochdeutschen, aus Lateinisch propaga nachgewiesen. Das Schwäbische hält es fest. Da gibt es die Redensart. Jetzt haut es der Propf aus, jetzt hat es der Propf ausgehauen. Auf ein großer Glotz, kater großer Propf, grober Glotz und grober Keil kommt aus einer anderen Region.

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